0: Einer von mehreren Neuzugängen diese Woche in den deutschen Download-Charts von den Stray Kids. Diese hier steigt ein auf der 48 und heißt Back Then.
1: Back Then ist eine Auskopplung aus der EP This and That des Stray Kids. Die Band sagt, dieses Lied verbindet den Bandsound mit einer lyrischen Melodie. Während du dem sich wiederholenden Gesang zuhörst, kommen dir glückliche Erinnerungen in den Sinn, die dich fühlen lassen, als wärst du an einem besonderen Tag zurückgekehrt. Stray Kids, Back Then.
0: Tja, und die ist ja vor 2 Jahren die Nummer 1 in den Singlecharts in England, jetzt wieder veröffentlicht auf Vinyl, deswegen ein Re-Entry auf der 26. Hier ist Sabrina Carpenter und der Hit Espresso. Nein.

0: Steht es neu auf Nummer 54 diese Woche in den Singlecharts in Amerika und der Aufsteiger der Woche in den Singlecharts in England. Dort gestiegen von der 92 auf die 23. Das war Steve Lacy und die Frage, oh yeah? Und der nächste Hit steigt von der 17 auf die 9 in England. Hier ist Stella Lefty und der Titel Boston.
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0: Siggi ist in der House, aber auch neu in den deutschen Donnercharts. Diese Woche auf der 47. Siggi in the House und Too Blind to See.
1: Siggi in the House ist ein Projekt des Komponisten und Produzenten Edwin Burgers. Er sagt über seinen neuen Titel, das ist nicht nur ein Lied über Liebeskummer. Es ist eine Erinnerung daran, an den Menschen festzuhalten, die einem wichtig sind, bevor das Leben einem eine Lektion erteilt, die man nie lernen wollte. Siggi in the House, Too Blind to See.
0: Und die ist der Top-Ansteiger der Woche in den Charts in England. Neu auf der Nummer 8, hier sind Madonna und Kylie Minogue und der Hit Love Sensation.

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1: Schlagertrost, Maria Buscagna, erster, letzter Kuss. Und ich begrüße hier mal den Campino, Schnecke, Frosch, Wacker, ja, und alle, die sonst zu mir zuhören.

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Ja, hier ist DJ Robin und ich wünsche euch eine schöne Sendung. Wie gesagt, wer mich kennt, wird's nicht leise. Heute wird's nordisch. Also nordisch. Odin. Und seine Raben. Und natürlich auch wieder rockig. Ja, ich wünsche euch viel Spaß, aber am Anfang habe ich erstmal einen Titel zu erfüllen. Von Anne. Das ist der dritte Titel. Und dann werden wir weiter sehen, wie es weitergeht.

Wie gesagt, es wird nordisch, es wird deutsch, es sind viele Deutschrocker dabei, was mich freut. Und vor allen Dingen Frauen.

Und ich begrüße erstmal über 60 Hörer bei mir. Kommt rein in den Chat und wünscht euch was. Ich erfülle alles, auch wenn es einmal ein bisschen länger dauert.

Ja, Anne, es war nicht leicht, dann die da einzubauen, aber ich hoffe, es hat so einigermaßen geklappt. Und ich wünsche dir viel Spaß mit dem Titel und dem Ziel San No oder so ähnlich.

Ja, wie versprochen, wir kommen jetzt nach Nordhammer. Und das ist Odin. Ja. Ich habe einen nordischen Namen und irgendwie mag ich die Musik.

Oh, wie ich sehe, hört ihr das alles gerne. Ich hoffe, euch gefällt meine Musik. Und ich bin stolz, dass ich über 60 Hörer habe. Und ich wünsche euch viel Spaß.

0: So, jetzt kommt ein Titel von Mike Bennett und Sarah Thompson. Bevor die Lichter ausgehen, das ist auch mal so ein Lied, wo man drüber nachdenken sollte.
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1: Ja, ich weiß, ich bin ein DJ, der ein bisschen härter ist und sowas und auch mal was anderes spielt. Ja, aber ich, wie gesagt, ich bedanke mich bei diesem Sender. Und jetzt kommt Ben Bolt. Halleluja!

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Ja, und hier sind wir bei Freier Rahmenschild. Rückkehr nach Hause. Danach kommt Archangel.

Ja, jetzt habe ich hier Valentis Art of the Hurricane. Entschuldigt, dass ich den vorherigen Titel nicht angesagt habe, aber ich war mal kurz für kleine Jungs.

Jetzt habe ich Still Standing von Valerie Rain. Ich hoffe, es gefällt euch.

Ja, ich bin noch nicht keine 70, aber ruhig bleibe ich nicht. Und jetzt kommt Dori, dieser Blick. Und danach kommt Leonie, Licht nochmal, Salz auf der Haut.

Ja, jetzt sind wir hier bei Bülent Ceylan. Und zwar mit Doro. Wolfs Herz. Und zwar ist das ein Lied, wo ihre Mutter gestorben ist. Und da haben sie das zusammen aufgenommen. Ich finde es klasse.

Das war Leon Lee. Licht in mir. Salz auf der Haut. Das weiter ist jetzt Ring of Fire von Belarus. Oder Belarus Brigade. Ja, es dauert ein bisschen bei mir, bis ich so eine Playlist zusammenstelle. Circa 4 Tage. Aber ich hoffe, es gefällt euch.

0,200 haben wir wieder. Es ist wieder was Neues.

Ja, jetzt ist Zeit für ein Black Coffee. Rockcover natürlich von Belus Briade. Ich werde mir auch erstmal einen Kaffee machen.

Und vor allen Dingen, ich möchte mich bedanken für viele Hörer, die ich jetzt habe. Dankeschön, ich verneige mich vor euch.

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Ja, das war Werbung in einer Sache und jetzt kommt Tane Consine, den Loving You. Das ist ja ein alter Titel von den Scorpions, aber auf Deutsch, und zwar Sing Mein Song.

bedanke mich und vor allen Dingen, ich weiß, was ich denn jetzt spielen muss. Aber hier kommt I War Not Meant über mich.

Ja, wir haben noch eine Stunde. Und da schauen wir mal, was ich so noch spiele. Ich hoffe, es gefällt euch und ich bedanke mich bei euch und verbeuge mich für euch.

Ja, und wenn ihr das wart, der erzählt, vielleicht wären wir noch größer in der Hörerzahl. Hier kommt Namia Katze, oder ja, Katz, frei.

Ja, jetzt kommen wir nochmals. Wo Blutwind, Oldies Rahmen kommen. Räder unter den Göttern, Göttern, entschuldigt bitte. Ich hoffe, es gefällt euch.

0: Ja, jetzt kommen wir nochmal zu deiner Cousine. Große Freiheit.
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0: vom Verstappen.
1: Hopp, hopp. Ich warte jetzt mit die Holländer. Glory, Glory, Supermax.
0: Verstappen.

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1: Jetzt kommt hier Detlef, Divies, Divies mit Definitivies.

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1: Extra für den Muchacho Alan Jackson mit Jetta Rouge.

0: etwas Besonderes. 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
1: Jetzt kommt hier nochmal. KI Sandy Jumba SSC, also Sandy, Samira und Campino.

0: Ja, genau.
1: Schnecke, mach mal die Cam an. Egal, ob du nasse Haare hast. Michael Wendler mit Egal.

0: Ja, was kommt hier? Captain Beat, feiern, bis der Arzt kommt. Und wenn er fragt, wo wir sind, an der Bar. Und wir wollen hier auch feiern, bis der Arzt kommt.
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0: der Welt. Ein dickes Dankeschön dafür an euch.
1: Und jetzt viel Spaß mit dem nächsten Modi.
2: Jetzt kommt hier Markus und Yvonne König. Was für ein Tag. Ja, und damit schmeiße ich ein Stream wieder zum nächsten Modi.

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1: Jetzt hier weiter mit Pina Colada. Komplett am Arsch.

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1: Hey, ihr Nasen! Lasst uns Schere Stein Papier spielen!

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0: gemacht.
1: Tja, hallo und einen wunderschönen Sonntagmorgen natürlich hier zum Wachermacher. Heute mal, ja, wie gesagt, und live. Es war nicht ganz richtig, also wir sind heute nicht ganz live. Wir sind heute etwas unlive, weil, ja, der 23.8., der letzte Tag des Löwe. Und der hat heute Geburtstag, der Löwe. Und den möchte ich natürlich feiern mit euch gemeinsam. Meine kleine Geburtstagsparty zum Sonntagmorgen. Und ich hoffe, euch geht's gut und ihr bleibt mir natürlich nächste Woche dann wieder gewogen und sagt, ja, der Andreas ist wieder da, live und in Farbe. Heute, wie gesagt, mal unlive und nicht in Farbe. Aber wir grüßen natürlich oder wir beglückwünschen alle Geburtstagskinder, wie zum Beispiel der Rudolf Valentino hätte heute Geburtstag, ist heute geboren. Dann Rolf Herricht, kennt auch jeder, ist auch am 23.8. geboren. Verstorben, nicht geboren, verstorben, so rum. 23.8. verstorben. Und natürlich Dieter Thomas Heck hat auch am 23. Geburtstag. Ja, und der Wachermacher hat auch am 23.8. Geburtstag. Und Herbert Reilich gab damals sein letztes Konzert

vor 23 Jahren, am 23.08.2003. Dann verstarb er natürlich an Krebs und ihr wisst ja, was ich habe. Also hoffen wir, dass wir noch eine ganze Weile für euch senden dürfen. Aber jetzt erstmal für mich und natürlich für alle Geburtstagskinder da draußen auf der Welt. Ach, Bebo Küster hatte ich glaube auch heute. Alles, alles Gute zum Geburtstag. Wie gesagt, die Sendung ist heute und live. Herzlich.

0: Tja, herzlichen Glückwunsch natürlich an mich. Ich lasse mich heute feiern. Aber 2 Stunden gibt es jetzt Machermacher natürlich aus der Konserve. Und es ist wieder sehr informativ. Wir gehen gleich rein mit Werbung und dann gibt es gleich Musik aus der Italo-Dance-Richtung.
1: Guten Morgen zusammen, raus aus den Federn, denn die Sonne lacht. Und euch wünsche ich damit einen schönen Tag, natürlich mit uns im Ohr. Also bleibt dran und genießt den Tag.

Lasst uns träumen. Musik aus Italien. Ja, wenn bei uns das Wetter nicht so schön ist, die letzten Tage. Es sind ja auch das Ende der Hundstage am heutigen Sonntagmorgen. Ja, ja. Warum? Bin ich ein Hundstag? Ach nein, ein Hundskind? Ich bin der letzte Löwe. Ja, nächste Woche oder morgen dann. Neues Sternzeichen, neues Glück. Natürlich habe ich für euch natürlich auch gleich eine neue Produktion mitgebracht von der Liane Hegemann. Herr Hoffmann, was ist heute los mit dir? Du Buchstabe ist hier verwechselt, gestorben. Die Buchstaben, ja, ja, so ist es. Aber das kann passieren natürlich. Wir haben es trotzdem 8 Uhr und 12 Minuten.

Christiane Hegemann, Kiss and Fly natürlich von uns für euch am Sonntagmorgen mit eurem Wachermacher, dem Andreas. Der nächste Song, ja, den habe ich auch am Donnerstag bekommen von einem netten Kollegen aus Meißen. Ich schicke mal liebe Grüße nach Meißen an den Heiko und an seine liebe Frau. Mit dem nächsten Song natürlich Tränen aus Kristall. Muss im Internet überall der große Hammer-Song sein? Ich weiß, bis dahin kannte ich ihn nicht. Aber total geil.

Tja, das waren sie, unsere zwei Neuvorstellungen, Liane Hegemann und Schlagerplatte. Aber das Lied hat auch weiß irgendwie, was geil ist. Und total tanzbar vor allen Dingen. Mit Bums, mit Feuer geht's weiter. Hier beim Wachermacher am Sonntagmorgen.

0: Beat Americano. Und das natürlich kurz vor 7:30 hier. Zum Machermacher. Ja, wollen wir halt mal ein bisschen technisch tun. Wollen wir halt mal ein bisschen wissenschaftlich werden. Ich habe für euch heute wieder mal so ein ganz, ganz kleines Wissensquiz mitgebracht. Und ich hoffe, ihr bekommt es natürlich auch raus.
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2: Wann löste sich die Boygroup Take That auf? Take That waren nach den Beatles die bekannteste englische Boyband, die ebenfalls einen vergleichbaren Hype auslöste. Im Juli 1995 verließ zunächst Robbie Williams die Band. Im Februar 1996 kam dann die offizielle Mitteilung der Auflösung. Am 4. April im gleichen Jahr fand der letzte gemeinsame Auftritt statt.
0: Oh, das ging jetzt aber schnell. Naja, hat er wieder geschlafen, ja, im Sendestudio.

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1: Now, who am I having Johnny here, Dame Cash?
0: Yeah, I'm going to Jackson.
1: Jackson. Merkt schon, gute Laune Musik heute.
0: Ja,
1: Musik vom Wachermacher. Dem Geburtstagskind für den Wachermacher.

0: Ja, ihr Lieben, das werde ich natürlich jetzt auch tun, ein Glas griechischen Wein auf euch zu trinken, weil ihr seid ja doch meine Lieblingsmenschen immer im Radio. Aber dazu kommen wir gleich. Erstmal gibt es natürlich die aktuelle Information für den 23.08. Hier ist er, hier ist unser Sven. Das hier ist das Daily Update. Bitteschön.
1: Hier ist das Daily Update vom 23. August. Damit einen schönen Sonntag zusammen. Heute vor 167 Jahren bekam das Fifth Avenue Hotel in New York eine echte Sensation, nämlich den ersten Hotelaufzug der Welt. Aufzüge gab es zwar schon vorher, zum Beispiel für Waren oder auch vereinzelt für Personen, neu war aber, jetzt wurden Hotelgäste bequem zwischen den Etagen transportiert. Klingt heute völlig normal, war damals aber echter Luxus. Und plötzlich wurden damit auch die oberen Stockwerke der Hotels deutlich attraktiver. Unser erstes Geburtstagskind des Tages ist heute keine Person, auch kein Tier, sondern ein Bundesland. Denn am 23. August 1946 wurde das neue Bundesland Nordrhein-Westfalen in der britischen Besatzungszone gegründet, aus Teilen der früheren preußischen Rheinprovinz und Westfalen. Ein Jahr später kam auch noch Lippe dazu und aus diesem Zusammenschluss entstand dann später das Nordrhein-Westfalen, so wie wir es heute kennen und damit heute auch 80 Jahre alt wird. Happy Birthday NRW! Heute hat aber auch eine Sängerin Geburtstag, denn die Sängerin und Rapperin Namika wird 35 Jahre alt. Sie schaffte 2015 ihren großen Durchbruch mit Lieblingsmensch. Der Song landete direkt auf Platz 1 der deutschen Charts und lief gefühlt einfach überall.

Ihr Markenzeichen, entspannter Pop, Rap-Einflüsse und Texte mit viel Persönlichkeit. Happy Birthday zum 35. Aber bitte red weiter. Und auch Vincent Groß hat heute Geburtstag. Er wird runde 30 Jahre alt. Der Schweizer Sänger gehört schon länger zu den bekanntesten Stimmen im deutschsprachigen Schlager. Mit Songs wie Uso oder Über uns die Sonne sorgte er für gute Stimmung und volle Tanzflächen im Schlagerbereich.

0: Happy Birthday also in die Schweiz. Und das war das Daily Update vom 23. August. Heute ist übrigens Tag des Biskuitkuchens. Das erste Rezept stammt schon aus dem Jahr 1615 und ja, wenn wir jetzt ehrlich sind, manche Exemplare schmecken auch so, als wären sie direkt damals gebacken worden. Sven Beikam, Daily Redaktion.
1: Ja, das war unser Sven natürlich und da habe ich wieder tolle Sachen dabei, wie gesagt. Herzlichen Glückwunsch natürlich an Napika, dann herzlichen Glückwunsch natürlich an Vinzenz Groß und herzlichen Glückwunsch an mich. Und bevor die Frage jetzt aufkommt, das weiß ich, ich habe hier schon tausende WhatsApp-Nachrichten gekriegt, obwohl es, ja, ihr wisst schon, aber die WhatsApp sagen, wie alt bist denn du heute geworden? Ich verrate es euch. Es steht eine 9 dahinter jetzt. Und nächster steht eine 6 davor. Mehr muss ich nicht sagen. Also, ich gehe auch schon in Rente. Wie gesagt, hier ist für euch der Lieblingswelsch. Nochmal danke an alle, die mir jetzt schon mich hier zuballern mit WhatsApp-Nachrichten. Liebe Grüße natürlich an euch alle. Die kompletten Grüße gibt es dann natürlich um 9. Und ansonsten wünschen wir euch jetzt noch viel Spaß. Wir haben noch jede Menge Zeit. Wir haben gerade mal so gute anderthalb Stunden weg hier. Wir haben es 8 Uhr und 36 Minuten, gleich 37 Minuten. Wer das wieder gemacht hat, werde ich jetzt wieder fragen. Aber egal, los geht's. Der Lieblingsmensch will nicht. Wieso will der Lieblingsmensch nicht? Machen wir nochmal neu.

Tja, Geburtstagssong für einen Geburtstagsmann. Also so meine Lieblingsmusik, der Sound der 80er. Ihr merkt schon, heute bin ich gut drauf. Ich habe auch Geburtstag? Ja!

Den Wachermacher findet ihr überall. Aber wir hören jetzt das mit diesem wunderschönen Song aus dem Hause vom Fancy. Schales Eis. Und das natürlich in der Long Version. Bitteschön.

0: Musik von Fancy, Shine You In Your Eyes, ja. Wunderschöner Song aus diesen wunderschönen jungen Jahren. Ja, da war ich noch jung und ja, jetzt bin ich Bruder und egal. Aber ich habe natürlich viele, viele Geschichten, so genauso sind die Geschichten auch, die Geschichten, die verbinden. Und da habe ich hier eine Geschichte mitgebracht. Am 13.09. ist es wieder soweit. Also knapp 2 Wochen, dann ist es wieder soweit. Dann ist der Tag der offenen Denkmäler wieder. Und da werden viele, viele Denkmäler wieder öffnen. Und ich habe da auch einen ganz, ganz kleinen Mini-Bericht wieder mitgebracht, was man da vielleicht so unternehmen kann. Das ist immer sehenswert. Ich bin da auch schon unterwegs gewesen und habe gesagt, ja, das ist interessant. Und dann fährt man dahin. Ja, im Internet steht, dass das geöffnet hat. Aber was ist es? Es ist zu gewesen. Haben uns das nächste rausgesucht. War auch wunderschön, wie gesagt. Letztes habe ich Mühltour gemacht. Dieses Jahr weiß ich noch nicht, was ich mache. Mal sehen. Wenn das Wetter passt, werde ich das Moped schnappen und dann werden wir auch so eine kleine Tour machen. Mal gucken, wo das Tag der offenen Denkmäler offen hat. Dann schauen wir uns das an. Das ist immer, immer sehenswert. Aber jetzt gibt es erstmal die kleine Geschichte. Danach gibt es noch ein bisschen Musik und dann haben wir es ja schon wieder fast 9 Uhr.
1: Einmal im Jahr öffnen bundesweit Denkmale ihre Türen für Besucherinnen und Besucher, die sonst verschlossen bleiben. Der Tag des offenen Denkmals ermöglicht kostenfrei Einblicke in spannende historische Gebäude und Anlagen, verrät Franziska Gajek von der Deutschen Stiftung Denkmalschutz.
2: Bei unserem diesjährigen Motto stehen all die Bauwerke im Mittelpunkt, die unsere Gesellschaft eigentlich schon seit Generationen zusammenhalten. Das können historische Brücken sein, Bahnhöfe und Stellwerke, Schleusen oder auch Telefonanlagen. Und wir nutzen diese Infrastruktur ja täglich oder laufen und fahren an ihr vorbei und kennen dabei aber nur selten die spannenden Geschichten, die sich hinter diesen Orten unseres Alltags verbergen.
1: Bundesweit laden zahlreiche Ehrenamtler und Denkmalbegeisterte dazu ein, historische Technik, alte Handwerkskunst und besondere Gebäude aus nächster Nähe kennenzulernen.
2: Und dabei stehen die Gebäude selbst und das Engagement der Menschen vor Ort im Fokus. Und Besucherinnen und Besucher erfahren, wie Menschen früher unterwegs waren, wie Städte mit Wasser versorgt wurden und wie Nachrichten übermittelt wurden. Ein Highlight ist der Bahnhof Grabow, einer der ältesten Bahnhöfe Mecklenburg-Vorpommerns. Hier berichten sogar Zeitzeugen live am Tag des offenen Denkmals.
1: Wer Veranstaltungen in der eigenen Region sucht, kann seinen Besuch schon vorab planen und passende Ziele zusammenstellen.
2: Am einfachsten geht das über die kostenfreie App zum Tag des offenen Denkmals oder über unsere Internetseite. Da gibt's alle teilnehmenden Denkmale und Veranstaltungen auf einer interaktiven Karte. Man findet Such- und Filterfunktionen, einen persönlichen Merkzettel und die Erinnerungs- und Routenplanung. Und so lässt sich der Tag dann ganz individuell zusammenstellen.
0: Manchmal ist der Finger zu schnell am Regler. Aber war da wieder Sehenswertes dabei oder Hörenswertes dabei? Eigentlich sollte Name of Love kommen. Ja, ja, ja. Jetzt weiß ich nicht, warum er das nicht macht hier. Aber jetzt probieren wir das gleich nochmal aus, ja? Jetzt passt es. Musik aus der Nähe von Berlin. Sie wohnt in der Nähe von Potsdam. War Gast wieder auf überall, auf Live-Konzerten in Dresden, überall. Hier ist sie. Hier ist unsere Cora. In the Name of Love. Und das natürlich kurz vor 9. Und dann gibt's Grüße. Wetter haben wir heute nicht viel zu wettern. Ist ja Geburtstagswetter. Bis noch ein paar Informationen für den Tag. Und dann geht's Schlag auf Schlag weiter in der neuen Stunde.

0: Wir haben es 9 Uhr. In unserem gemeinsamen Wachermacher-Programm gibt es natürlich Grüße. Kurzes Wetter-Update für Sonntag. Fangen wir gleich mit dem Wetter an. Ja, ich glaube, mein Geburtstagwetter sollte noch passen. Es sollte nichts zu wettern geben. Letzte Tage hat es ja ein bisschen geregnet. Muss auch sein, heute soll es trocken bleiben. Auch in ganz Deutschland. Und da schicken wir natürlich ganz, ganz liebe Grüße gleich nach Pirna zum Thomas und zu Doreen. Zu den Müllers nach Blauen auf die Village People Challenge. Zu meiner Schwester nach Krefeld. Zum Heiko nach Meißen. Und ja, alle, die mich irgendwo hören, die mir natürlich hier schon gewogen sind, zur Nadi und zum Karla, liebe Grüße. Liebe Grüße natürlich in den hohen Norden zum Heinz und zur Vera. Und an alle, die mich hier zuballern mit WhatsApp-Nachrichten. Danke, danke für die lieben, lieben Grüße zu meinem Ehrentag heute. Wie gesagt, der alte Mann wird 59. Wenige Stunden ist es her, da ist er schon 59. Und das feiern wir natürlich am heutigen Sonntag mit euch gemeinsam. In meiner nicht echten Sendung. Man soll es mir doch verzeihen. So, was gibt's noch? Vom Tag gibt's heute gar nicht so viel. Allgemeine Informationen, Ende der Hundstage. Sommerferien in NRW und Baden-Württemberg und Bayern sind noch. Alle anderen müssen wieder die Schule. Termin haben wir einen heute. Hamburg, der Sommerdom. Ansonsten sportmäßig ist nicht so viel los, außer das Rennen. Aber ansonsten gibt's heute nicht viel zu sagen. Das erste Segelschiff wurde ja damals vor 68 Jahren eingeweiht. 11 Presley drehte damals seinen Film. Das aktuelle Sportstudio wurde das erste Mal an eine Torwand geschossen vor 62 Jahren. Cyndi Lauper brachte vor 32 Jahren ihren Bestseller raus. Ja, und unser SpongeBob, der sendet seit 24 Jahren auf Super RTL. Ansonsten gibt es nicht viel Neues heute zum Sonntagmorgen natürlich von uns hier aus dem geheimen Studio. Ja, wir sind immer noch live aus der Mutzbratenstadt und Knopfstadt Schmölln. Ja, wer nicht weiß, wo das ist, es liegt in Thüringen. Also du wisst ja, was heute bei mir auf Grill liegt. Thüringer Röster. Also nicht, dass ihr alle herkommen wollt, so viel habe ich natürlich auch nicht da. Ich lasse hier keinen rein, nein. Alle geladenen Gäste, die wissen Bescheid. Ansonsten wünsche ich euch natürlich doch einen schönen Sonntag mit mir am Ohr. Einmal auf dem rechten, einmal auf dem linken. Und was gibt es erstmal ein bisschen Werbung wieder aus der Konserve und dann gibt es natürlich Musik auch aus der Konserve, aus der guten alten DDR. Und wie gesagt, ich habe mir heute so ein bisschen zum Motto gemacht, ich spiele heute mal so ein bisschen meine Lieblingssongs. Ich hoffe, man verzeiht es mir. Gehen wir rein in die Werbung.
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0: Ja, da gehört natürlich auch diese Band dazu, oder besser gesagt beide Bands eigentlich. Silly und Pudis. Hier ist der Megamix von den Pudis.

0: Das war sie, die heiße Schokolade, Hot Chocolate. Ja, natürlich zum Wachermacher-Programm muss er dabei sein. Tja, der wechselnde Bericht habe ich wieder drin. Und das passt genau auch zu der heißen Schokolade irgendwie, komischerweise sehe ich gerade. Wir wollen uns doch gleich mal noch ein bisschen übers Camping unterhalten, über Caravans und was so die Saison so bringt, was der Trend ist. Habe ich noch einen ganz, ganz kleinen Mini-Bericht mitgebracht. Dann habe ich natürlich Softcell im Angebot. Was haben wir da noch so drin? Ja, ach, tolle Sachen. Ein Flirt mit dir. Naja, lassen wir uns überraschen. Aber erstmal gibt es den ganz, ganz kleinen Mini-Bericht hier aus dem Sendestudio.
1: Camping außerhalb der Ferien wird immer beliebter. Ruhigere Plätze, angenehme Temperaturen und oft günstigere Preise machen die Nebensaison attraktiv. Und Vorteilskarten mit Festtarifen machen das Ganze noch erschwinglicher, sagt Hubertus Seifert vom Campingspezialisten AXI.
2: Bei der Campingcard AXI sind je nach Campingplatz 2 Personen, Stellplatz, Strom, Wasser oder Dusche und oft sogar ein Hund enthalten. Die Campingcard gilt auf mehr als 3000 Teilnehmerplätzen, aber eben auch nur dort. Nicht überall, wo man ein grünes AXI-Schild sieht, wird auch diese Karte gewährt, sondern nur auf denen mit dem CC-Campingcard-Logo.
1: Aber auch in der Nebensaison werden freie Stellplätze knapp. Bei beliebten Zielen wie dem Gardasee, Venetien, Katalonien oder der Côte d'Azur lohnt sich eine frühzeitige Buchung. Am einfachsten funktioniert das digital.
2: Stellplätze lassen sich bequem suchen, vergleichen und häufig direkt reservieren. Viele nutzen dafür inzwischen Apps, weil alle wichtigen Informationen sofort griffbereit sind. Auch die Campingcard gibt es inzwischen fürs Smartphone.
1: Camping außerhalb der Hauptsaison bietet für viele die passenden Voraussetzungen. Paare schätzen die entspannte Atmosphäre, Großeltern sind mit ihren Enkeln unterwegs und auch Hundebesitzer profitieren von mehr Ruhe auf den Campingplätzen.
2: Entscheidend ist, den passenden Campingplatz für die eigenen Pläne auszuwählen und rechtzeitig zu buchen. Darum die Empfehlung, wer den Caravan-Salon besucht, findet dort viel Anregung und kann sich rund ums Campen in der Nebensaison informieren. Man findet uns in der Halle 7.

Das hört ihr alles noch in der nächsten halben Stunde. Aber jetzt haben wir diesen schönen Song erstmal hier zum Wachermacher um 9 Uhr und gleich 24 Minuten. Zum Geburtstagswachermacher, ja.

Tja, bei diesen Melodien springt natürlich die Kaffeetasse hoch und runter, oder? Gute Laune Musik. Und das natürlich zum Sonntagmorgen. Wer nichts mehr im Kaffeetasse drin hat, muss

Tja, einen Song haben wir jetzt natürlich noch vor der Werbung. Dann gibt's Werbung und dann geht's ab in den Endspurt. Musik aus Hamburg. Hier sind die Jungs, die Nördischen. Ich möchte gern die Platte hören. Und ich möchte euch nächste Woche auch wieder hören.

0: Der Blick in die Sterne.
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0: Wassermann.
2: Neue Gedanken gewinnen langsam an Kontur. Beruflich kann ein zunächst unscheinbarer Impuls noch im August eine interessante Entwicklung anstoßen. In der Liebe entsteht Nähe, wenn gemeinsame Wünsche Platz bekommen.
0: Fische.
2: Innere Ruhe hilft Fischen dabei, Wichtiges von Unwichtigem zu entscheiden. Beruflich darf eine Entscheidung noch etwas reifen, bevor sie getroffen wird. Und in der Beziehung sorgt gegenseitige Aufmerksamkeit für ein Gefühl von Geborgenheit.
0: Widder.
2: Die Woche verlangt weniger Tempo und mehr Zielgenauigkeit von Widdern. Beruflich führt entschlossenes Handeln weiter, wenn die Richtung vorher klar bestimmt wurde. In der Liebe kann ein überraschend richtiger Moment besonders intensiv werden.
0: Stier.
2: Veränderungen müssen nicht immer groß sein, um etwas zu bewirken. Beruflich können auch kleine Anpassungen den Alltag spürbar erleichtern. In der Liebe bringt eine gemeinsame Auszeit in dieser Woche neue Wärme in vertraute Nähe.
0: Zwillinge.
2: Abwechslung sorgt für neue Inspiration. Beruflich kann eine beiläufige Unterhaltung einen Gedanken auslösen, der noch länger nachwirkt. In der Beziehung schaffen Humor und Unbeschwertheit eine angenehme, leichte Atmosphäre.
0: Krebs.
2: Das Gespür für die eigenen Bedürfnisse ist bei Krebsen diese Woche besonders ausgeprägt. Beruflich lohnt es sich, unnötige Verpflichtungen kritisch zu hinterfragen. In der Liebe entsteht Verbundenheit durch das Gefühl, auch ohne viele Worte verstanden zu werden.
0: Löwe.
2: Die eigene Wirkung von Löwen entfaltet sich diese Woche eher leise. Beruflich können zum Monatswechsel Gelassenheit und Souveränität mehr überzeugen als ein offensiver Auftritt. In der Liebe sorgt ehrliche Wertschätzung für einen besonders schönen Moment.
0: Jungfrau.
2: Der Wunsch nach Ordnung trifft bei Jungfrauen auf neue Möglichkeiten. Beruflich kann es jetzt sinnvoll sein, einen Plan anzupassen, statt einfach starr daran festzuhalten. In der Beziehung bringt ein spontaner Einfall frische Leichtigkeit in den Alltag.
0: Waage.
2: Eine Entscheidung noch im August sorgt für ganz viel Klarheit. Beruflich lassen sich unterschiedliche Interessen zusammenführen, wenn die eigene Vorstellung deutlich bleibt. In der Liebe kann ein längst überfälliges Gespräch wohltuende Harmonie schaffen.
0: Skorpion.
2: Nicht alles ist auf den ersten Blick so eindeutig, wie es scheint. Beruflich lohnt es sich für Skorpione, genauer einen Blick auf Hintergründe und Zwischentöne zu werfen. In der Liebe bringt ein offener Umgang mit Gefühlen neue Intensität und Vertrauen.
0: Schütze.
2: Die Lust auf neue Eindrücke wächst. Beruflich kann eine ungeplante Gelegenheit interessante Möglichkeiten eröffnen. In der Beziehung sorgt ein kleiner Tapetenwechsel für frische Energie und gemeinsame Vorfreude.
0: Steinbock.
2: Geduld und ein realistischer Blick geben Orientierung. Beruflich können langfristige Entscheidungen jetzt wichtiger sein als schnelle Erfolge. In der Liebe zeigt sich diese Woche Verbundenheit, besonders in der kleinen Selbstverständlichkeit des Alltags.
0: Das war der Blick in die Sterne.
1: Alle Angaben ohne Gewähr.
3: Liebe Hörerinnen und Hörer, wir befinden uns derzeit im Landeanflug von einem Song zum anderen. Ja, wir hoffen, Sie sitzen bequem. Lassen Sie daher gerne einfach das Tischchen vor Ihnen ausgeklappt und auch die Beine oben, denn Ihr Radioprogramm ist jetzt bereit für den nächsten Hit, der ins Ohr geht. Vielen Dank für Ihre Aufmerksamkeit.

Schweigepflicht. Dann habe ich gleich noch so einen Altkult-Song mit rausgesucht. Aus Österreich natürlich. Einen Stern, der meinen Namen heute trägt.

0: Tja, einen Stern, der natürlich meinen Namen heute trägt. Zum Sonntagmorgen, ja, so ist das. Und wir wollen natürlich noch ein bisschen gesund bleiben und durch mit Bewegung durch den ganzen Tag springen. Habe ich noch einen ganz kleinen Mini-Bericht, das wird der letzte. Und dann geht's wirklich ab in den Endspurt. Los geht's!
1: Bewegung ist einer der wichtigsten.
0: Wieso bildet der jetzt wieder nicht? Nein, Andreas, das machen wir jetzt nicht. Wir treiben es jetzt nicht im Sand. Wir wollen jetzt die Bewegung haben.
1: Bewegung ist einer der wichtigsten Bausteine für ein gesundes Herz. Trotzdem fällt es vielen schwer, regelmäßig aktiv zu sein, weiß Andreas Fründ von Physio Deutschland.
2: Was nicht gebraucht wird, verkümmert. Letztlich nicht nur die Muskeln, sondern auch das Herz- und Gefäßsystem. Wir haben uns angewöhnt, im Alltag Bewegung zu sparen. Fahren lieber Auto statt Fahrrad, Treppe statt Fahrstuhl wäre ja zum Beispiel ein Konzept. Die Deutsche Gesellschaft für Prävention und Rehabilitation, die sagt, 5-mal die Woche 30 bis 45 Minuten moderater Sport. Ich nenne das einfach Laufen ohne zu schnaufen.
1: Mit ein bisschen Kraft.

0: Krafttraining zusätzlich erreichen wir schon viel. Tückisch ist nämlich, dass Herz-Kreislauf-Erkrankungen oft lange unbemerkt bleiben. Bluthochdruck oder ein schlecht eingestellter Diabetes Typ 2 werden häufig unterschätzt. Deshalb spielen Vorsorge und regelmäßige Gesundheitschecks eine wichtige Rolle.
1: Die Physiotherapie unterstützt Menschen hin zur Aktivität. Wir sind ja die Bewegungsspezialisten sozusagen. Wir erarbeiten ja mit den Patienten Wege weg von der Therapie auf der Behandlungsbank hin zur Aktivierung.
0: Und dann ist es wichtig, eine Aktivität zu finden, die Freude macht und auch langfristig in den Alltag passt. Unterstützung durch Familie, Freunde oder passende Angebote kann zusätzlich motivieren.
1: Ich finde es wichtig, dass man sich Verbündete sucht. Das Tempo sollte man so wählen, dass man sich gut unterhalten kann. Auf jeden Fall sollte man zum Start Screening-Angebote wahrnehmen. Zum Beispiel Sport mit Herz, wie wir es im Herz- und Diabeteszentrum angeboten haben. Gibt aber auch andere Anbieter. Das sollte man auf jeden Fall wahrnehmen, um Risiken auszuschließen.
0: Und das Tolle ist, die Angebote werden von den Krankenkassen häufig unterstützt.
2: Tja, unterwegs wohne ich in der dritten Etage. Ich habe keinen Fahrstuhl, ich muss jeden Tag die Treppen hoch und runter laufen. Also Bewegung ist da schon mal da. Restliche Bewegung machen wir noch mit dem Moped und dann, ja, 5 Minuten kann man laufen in die Stadt. Und da denke ich mal, sollte das doch passen, oder? So, jetzt habe ich genug gequatscht. Wir haben es 9.47 Uhr, gleich 48. Wir müssen jetzt richtig Gas geben, weil, es ist gleich Feierabend. Ich habe noch 2 Songs im Player. Los geht's. Oder 3 sind's eigentlich.

Das wünsche ich euch natürlich einen wunderschönen Sonntag noch mit Walking on Sunshine. Ja, der Wachermacher macht jetzt Feierabend. Ja, jetzt lasse ich euch mal so ein bisschen im Regen stehen. War's live? War's unlive? War's nicht live? War's live? War's unlive? Ich weiß es nicht. Ganz genau 9 Uhr und 54 Minuten und 30 Sekunden. Wir hören uns nächste Woche Sonntag natürlich wieder. So Gott will natürlich. So ist das alles. Wie gesagt, ich weiß auch nicht, was für Termine bei mir anliegen. Es kann natürlich auch mal sein, dass eine Woche ausfallen muss, wie gesagt. Da habe ich Therapien, da muss ich ins Krankenhaus und da fällt vielleicht dann mal eine Woche flach, aber da kriege ich da rechtzeitig Bescheid. Heute sage ich zu meinem Geburtstag danke, danke, danke für die vielen Glückwünsche. Und wir hören uns nächsten Sonntag wieder. Und nur gut, dass die 60 dann am Montag ist. Da kann ich wenigstens am Sonntag senden.

Der letzte Song ist im Player. Dann schicke ich nochmal liebe Grüße nach Malmö. Zu Tim, Thomas, René. Schöner Italo-Pop, oder? Schütze, winke, winke, sagt der Wachermacher, der Andreas.

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0: hallo, ja, schönen guten Morgen, herzlich willkommen, hier ist einfach Essig an deinem Sonntagvormittag. Schön, dass du mit dabei bist, schön, dass du eingeschaltet hast, das freut mich ganz besonders. Jetzt mit Musik von Meta, All I Need und davor Katy Perry, Watch It Burn, ganz neu jetzt hier in deiner Playlist. Schönen guten Morgen.
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2: Und damit Servus, Grüezi und

Sonntagmorgen hier in deinem Lieblingsradio. Wir haben es gleich 10.13 Uhr. Hopp, hopp, schnell die Trompeten. Wir haben es Sonntag, den 23. August 2026, 10.13 Uhr. Das hier ist einfach Essig, deine Late-Morning-Show Deutschlands, immer sonntags von 10 bis 12, hier in deinem Lieblingsradio. Jawohl, ja! Und falls du da draußen gerne was loswerden möchtest, Wünsche hast, Grüße loswerden möchtest, kannst du das sehr gerne tun. Über WhatsApp 0170 840 1912 ist die Nummer hier zu mir ins Studio. Ja, gerne per Sprachnachricht oder auch per Textnachricht. Oder findest das Wunsch- und Grußformular auf www.nicoessig.com oder www.einfachessig.de. So, alles erfüllt, alles gesagt. Wir können reinstarten in den Sonntag. Spannende Themen haben wir wieder mit dabei. Schauen natürlich auch auf den Fußball. Der DFB-Pokal ist ja dieses Wochenende heiß präsent, kann man sagen. Da schauen wir natürlich auch drauf. All das jetzt hier bis 12 in deinem Lieblingsradio.

Erinnert ihr euch noch an den Goldschatz aus Belgien letzte Woche? Baustelle, Kellerwand auf, 50 Goldbarren, jede Menge Münzen und rund 9 Millionen Euro. Wir dachten, wow, cool, schöne Geschichte, Ende gut, alles gut. Ja, nee, nix da. Die Geschichte wird nämlich gerade jetzt erst so richtig, richtig gut. Denn jetzt kommt raus, gefunden hat den Schatz gar nicht irgendein routinierter Bauarbeiter, nein, sondern Cope. Cope ist 18 Jahre alt, ist Student und Ferienjobler auf dieser Baustelle. Andere Studenten arbeiten in den Semesterferien an der Supermarktkasse oder Kellnern für 14 Euro die Stunde. Cope geht einmal auf den Bau und findet 9 Millionen Euro in der Wand. Das nenne ich mal einen gelungenen Berufseinstieg. Und weil Cope offenbar zu den Menschen gehört, die selbst bei 9 Millionen noch einen funktionierenden moralischen Kompass haben, hat er den Fund gemeldet. Und genau das könnte sich jetzt richtig lohnen. Das Haus gehörte nämlich früher einer Brauereifamilie und wurde später an eine Hilfsorganisation vererbt. Wenn sich innerhalb von 5 Jahren kein rechtmäßiger Besitzer des Goldes findet, wird der Schatz geteilt. Eine Hälfte für die Hilfsorganisation und eine andere Hälfte für Finder Cope. Rund 4,5 Millionen Euro. Der Junge ist 18. Mit 18 hatte ich Angst, dass beim Geldabheben Vorgang nicht möglich auf dem Display steht. Cope aber muss sich bald überlegen, ob die erste Yacht einen oder zwei Kühlschränke braucht. Allerdings muss er eben auch 5 Jahre eben warten. Und natürlich haben sich inzwischen schon Menschen gemeldet, die plötzlich eine erstaunliche, enge familiäre Beziehung zu exakt diesem Gold verspüren. Nach Angaben des SBR-Korrespondenten, wo wir dem diese Nachrichten bekommen haben, schreiben Leute aus aller Welt an die Stadt und behaupten sinngemäß, das Gold sei von ihnen versteckt worden. Oder der Opa habe da früher mal gearbeitet. Die Polizei prüft natürlich jeden Anspruch, ist natürlich klar. Seit bekannt ist, dass da 9 Millionen liegen, hatte diese belgische Kellerwand wahrscheinlich mehr Verwandtschaft als bei einer durchschnittlichen Familienfeier. Für Cope heißt es jetzt also, 5 Jahre warten und falls sich niemand als rechtmäßiger Eigentümer beweisen kann, wird aus dem Ferienjob auf der Baustelle rückwirkend vermutlich der bestbezahlteste Studentenjob Europas. 4,5 Millionen Euro.

0: Der Sommer kommt in der neuen Woche wieder besser in Fahrt. Erst viel Sonne, dann mischen sich Regen und Gewitter ein und Richtung Mittwoch knacken wir sogar wieder die 30 Grad Marke. Wir schauen aufs Wetter.
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0: Heute am Sonntag gibt es für die meisten von uns einen ziemlich freundlichen Wochenabschluss. Neben einigen Wolken scheint verbreitet die Sonne und meist bleibt es trocken. Nur der Norden, der spielt nicht ganz mit. Dort wird es windig und immer wieder ziehen Schauer durch. An der Ostsee sind sogar kurze Gewitter möglich. Dazu 16 bis 26 Grad heute. Morgen am Montag, der Wochenstart, der macht es dann richtig unkompliziert. Viel Sonnenschein, meist nur lockere Wolken und trocken bleibt es auch. Im Nordosten und im Südwesten können zeitweise ein paar mehr Wolken unterwegs sein. Temperaturtechnisch bewegen wir uns dann 19 bis 29 Grad, also es wird wieder deutlich wärmer. Am Dienstag dann kommt mehr Bewegung rein. Aus Südwesten werden die Wolken dichter und zeit- bzw. gebietsweise fällt kräftiger Regen. Auch Schauer und Gewitter sind dann möglich. Ganz anders die Nordosthälfte. Dort bleibt es sonnig bis leicht bewölkt und trocken. 19 bis 27 Grad. Und wir schauen noch auf den Mittwoch, wie versprochen. Da legt der Sommer nochmal eine Schippe drin. Rauf. Besonders von Nordosten bis in den Südosten gibt es längere Zeit Sonnenschein, sonst wechseln sich Sonne und kompakte Wolken ab. Dazu sind ein paar Schauer oder Gewitter möglich, Temperaturen dann 23 bis 30 Grad, dann wird es wieder also richtig sommerlich. Für alle, die noch nicht genug Sommer hatten, die können sich dann vor allem auf den Mittwoch der kommenden Woche freuen. Hier ist Einfach Essig, deine Late-Morning-Show Deutschlands, wie immer sonntags von 10 bis 12 hier in deinem Lieblingsradio. Also schalte ich fleißig ein, machst du ja quasi gerade, sonst würdest du mich ja nicht hören. Logischerweise, wer hätte es gedacht? Verrückt. Mein Name ist Nico Essig übrigens, falls man sich das vielleicht mal gefragt hat, warum heißt die Sendung Einfach Essig? Ja, ich bin Nico Essig und dann habe ich mir gedacht, Einfach Essig ist einfach zu merken und so und zu sagen. Und da kann man sich nicht so sehr verhaspeln und so. Ja, auf jeden Fall haben wir in der nächsten halben Stunde auch noch ein bisschen Fußball mit am Start. DFB-Pokal dieses Wochenende, ja, ganz groß geschrieben. Schauen wir drauf. Jetzt haben wir erstmal Musik von Loy und David Puentes. Golden Summer und davor ganz neu Ray Garvey und Imran mit Rivers.

Gleich wird's wieder Zeit für die glorreichen 10. 10 Dinge zu einem Thema, bei dem wir heute ein bisschen in der Vergangenheit wühlen. 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

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Heute 10 deutsche Wörter, die leider keiner mehr benutzt. Der Gardinenprediger. Larifari. Der Bohnenjockel. Kladderadatsch. Der Grandler. Heidewitzka. Der Zipfelklatscher. Das Techtelmechtel. Der Depp. Der Lackaffe.

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Robin, Dancing on My Own hier am Sonntagvormittag, kurz vor 11. Die Bundesliga hat noch genau 5 Tage Sommerpause, aber der deutsche Fußball ist trotzdem wieder komplett in Eskalationsmodus, denn DFB-Pokal, der steht vor der Tür, ist mittendrin statt nur dabei und wie man auch immer sagen könnte, 90 Minuten, in denen ein Bundesligist versucht, sich beim Oberligisten bloß nicht komplett zum Horst zu machen. Und am Freitag ging's los und da haben die Favoriten erstmal geliefert. Der VfB Stuttgart gewinnt 4:0 bei Hansa Rostock, der KSC setzt sich 2:1 in Münster durch und Kaiserslautern braucht gegen Waldhof Mannheim zwar die Verlängerung und da passierten krasse Dinge noch nie gesehen, so viel Polizei auf dem Spielfeld und wie auch immer, muss man gar nicht alles ausholen, also einfach scheiße, aber am Ende gewinnt Kaiserslautern mit 1:0 nach der Verlängerung. Und dann Eintracht Frankfurt, die hatten offenbar keine Lust auf einen gemütlichen Pokalabend und zerlegten den Oberligisten St. Tönnies einfach mal mit 11:0. Andere Mannschaften brauchen dafür einen ganzen Monat. Frankfurt erledigt das vor dem Abendessen. Gestern ging es dann munter weiter. Leverkusen gewinnt 4:0 in Wiesbaden. Hoffenheim ebenfalls 4:0 in Aue. Augsburg schlägt Cottbus 2:0 und Werder Bremen gewinnt 3:0 gegen Lüneburg. Und besonders schön für Bremen, Niklas Füllkrug trifft bei seinem Pflichtspiel-Comeback direkt vom Elfmeterpunkt. 3 Jahre weg, zurückkommen, Ball hinlegen, Tor machen. Kann man schlechter wieder anfangen, würde man mal behaupten, ne? Hannover 96 dagegen dachte sich, 11 Tore wie Frankfurt schaffen wir zwar nicht, aber 9 gehen auch. 9:1 gegen den SV Hemeling. Immerhin hat Hemeling 1 gemacht und bei einem 1:9 darf man dieses Tor vermutlich auch einfach mal zum Tor des Monats erklären. RB Leipzig hatte beim 6:0 in Trier ebenfalls wenig Interesse an Pokalromantik, aber dann kam endlich das, wofür wir diesen Wettbewerb einfach lieben, die erste richtige Überraschung. Sonnenhof Groß-Asbach wirft Arminia Bielefeld raus. Nach 120 Minuten steht es 2:2 und im Elfmeterschießen gewinnt Groß-Asbach 3:0. Bielefeld verschießt einfach mal alle 3 Elfmeter. Das muss man auch erstmal schaffen. 3 Versuche, 0 Tore, da kannst du irgendwann auch einfach würfeln. Hertha und Nürnberg dagegen überleben ihre Elfmeterschießen gegen Saarbrücken bzw. Viktoria Köln und Holstein Kiel gewinnt bei 1860 München mit 2:0. Und heute geht der Pokalwahnsinn einfach mal munter weiter. Schon um 13 Uhr spielt Jedeloh gegen Heidenheim und Fürth gegen Bochum. Ab 15.30 Uhr warten dann unter anderem Braunschweig gegen Union Berlin, Carl Zeiss Jena gegen Darmstadt, Balingen gegen Magdeburg und Krischow gegen Mainz. Und heute Abend gibt es noch 3 schöne Kandidaten für Pokaldrama. Düsseldorf spielt gegen Freiburg, Rot-Weiß Essen gegen St. Pauli und Phoenix Lübeck spielt gegen Paderborn. Morgen dürfen dann noch unter anderem der HSV in Verl, Wolfsburg bei Altlinike, Köln in Würzburg und zum Abschluss um 20.45 Uhr Schalke beim hallischen FC ran. Nur Bayern und Dortmund, die fehlen tatsächlich noch. Die beiden haben gestern lieber den Franz-Beckenbauer Supercup untereinander ausgespielt. Bayern gewinnt, wer hätte es gedacht, 2:1 und steigen deshalb erst Anfang September in den Pokal ein. Dortmund muss dann zum HEBC Hamburg und Bayern nach Osnabrück. Bis dahin gilt aber erstmal wieder die schönste Zeit des Fußballjahres. Kleiner Verein, großes Stadion, Bratwurst vom Grill und irgendwo sitzt gerade ein Bundesliga-Trainer auf der Bank und denkt sich, bitte heute nicht wir.

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2: Kurz nach 11 hier in deinem Lieblingsradio, das besser gesagt gleich 11:06, dass du ganz entspannt in deinen Sonntagvormittag starten kannst, jetzt mit Musik von Taylor Swift, I Knew It, I Knew You und davor Jenna Rain mit It Is What It Is. Schönen Sonntagvormittag, kommt gut in diesen Sonntag.
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Diese Woche hat die Deutsche Bahn bewiesen, sie kann pünktlich sein. Ja, man muss offenbar nur kurz seine Kinder im Zug lassen. Passiert am Mannheimer Hauptbahnhof. Eine Mutter sitzt nachts mit ihren zwei Kindern im ICE, 13 Jahre und 8 Monate alt, und denkt sich, komm mal schnell, ich gerne rauchen. Also raus auf den Bahnsteig, die Kinder bleiben natürlich drin. Und dann passiert das, womit bei der Deutschen Bahn wirklich niemand rechnen konnte. Der Zug, der fährt einfach los. Tüt, Türen zu, Abfahrt Richtung Stuttgart. Die Mutter steht draußen mit ihrer Kippe und guckt ihrem Familienleben bei Tempo 250 hinterher. Das ist auch der Moment, in dem aus "Ich bin gleich wieder da, ganz schnell, wir sehen uns dann in Stuttgart" wird. Also, Bundespolizei angerufen: "Hallo, ich hab da ein kleines Problem." "Ja, was denn?" "Ja, meine Kinder sind weg." "Ja, wo sind die denn?" "Im ICE Richtung Stuttgart." "Ja." Da wird selbst die Bundespolizei kurz gedacht haben: "Okay, wir dachten, Schwarzfahren wäre heute Nacht das größte Problem." Die Kinder wurden schließlich in Stuttgart wohlbehalten von der Polizei in Empfang genommen. Alles gut gegangen, aber stell dir mal den 13-Jährigen vor, der sitzt da mit seinem 8 Monate alten Geschwisterchen und merkt: "Mama kommt nicht mehr zurück." Mit 13 plötzlich alleinerziehend im ICE. Ja, und Mama, die dürfte endgültig gelernt haben, Rauchen verkürzt nicht nur das Leben, manchmal auch die gemeinsame Zugfahrt. Und ganz Deutschland fragt sich seitdem nur noch eine Sache: Warum fährt ausgerechnet dieser ICE pünktlich?

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0: Hell und give up the ghost hier am Sonntagvormittag. Camping bleibt für viele die schönste Art, Urlaub zu machen. Ab dem 28. August trifft sich die Branche wieder auf dem Caravansalon in Düsseldorf und zeigt die neuesten Ideen rund ums mobile Reisen. Dort spielt auch das Thema entspanntes und günstiges Campen außerhalb der Hauptsaison eine große Rolle. Mehr Infos dazu hat jetzt meine Kollegin Danica Krosser.
1: Camping außerhalb der Ferien wird immer beliebter. Ruhigere Plätze, angenehme Temperaturen und oft günstigere Preise machen die Nebensaison attraktiv. Und Vorteilskarten mit Festtarifen machen das Ganze noch erschwinglicher, sagt Hubertus Seifert vom Campingspezialisten AXI.
2: Bei der Campingcard AXI sind je nach Campingplatz 2 Personen, Stellplatz, Strom, Wasser oder Dusche und oft sogar ein Hund enthalten. Die Campingcard gilt auf mehr als 3000 Teilnehmerplätzen, aber eben auch nur dort. Nicht überall, wo man ein grünes AXI-Schild sieht, wird auch diese Karte gewährt, sondern nur auf denen mit dem CC-Campingcard-Logo.
1: Aber auch in der Nebensaison werden freie Stellplätze knapp. Bei beliebten Zielen wie dem Gardasee, Venetien, Katalonien oder der Côte d'Azur lohnt sich eine frühzeitige Buchung. Am einfachsten funktioniert das digital.
2: Stellplätze lassen sich bequem suchen, vergleichen und häufig direkt reservieren. Viele nutzen dafür inzwischen Apps, weil alle wichtigen Informationen sofort griffbereit sind. Auch die Campingcard gibt es inzwischen fürs Smartphone.
1: Camping außerhalb der Hauptsaison bietet für viele die passenden Voraussetzungen. Paare schätzen die entspannte Atmosphäre, Großeltern sind mit ihren Enkeln unterwegs und auch Hundebesitzer profitieren von mehr Ruhe auf den Campingplätzen.
2: Entscheidend ist, den passenden Campingplatz für die eigenen Pläne auszuwählen und rechtzeitig zu buchen. Darum die Empfehlung, wer den Caravansalon besucht, findet dort viel Anregung und kann sich rund ums Campen in der Nebensaison informieren. Man findet uns in der Halle 7.

0: Adele hier in deinem Lieblingsradio. Der Sommer hat offenbar beschlossen, diese Woche noch ein bisschen Eindruck zu schinden. Sonne bis 30 Grad. Und natürlich kann er die Finger auch nicht ganz von Regen und Gewitter lassen. Das Wetter gibt's jetzt.
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0: Heute am Sonntag macht das Wetter in weiten Teilen einen auf. Kann man so lassen, ja. Einige Wolken sind zwar unterwegs, dazwischen scheint aber verbreitet die Sonne. Und meistens bleibt es auch trocken. Nur im Norden wird wieder etwas mehr Drama geboten. Windiges Schauerwetter an der Ostsee kann sogar kurz gewittern. 16 bis 26 Grad. Morgen, am Montag, können wir den Regenschirm dann größtenteils einfach mal zu Hause lassen. Viel Sonnenschein, meistens nur lockere Wolken und trocken. Fertig ist ein ziemlich brauchbarer Sommertag. Lediglich im Nordosten und Südwesten ziehen zeitweise mehr Wolken durch. Dazu warme 19 bis 29 Grad. Am Dienstag deckt sich das Wetter dann. So viel Harmonie reicht jetzt aber auch. Ja, aus Südwesten werden die Wolken nämlich dichter und zeit- und gebietsweise kommt kräftiger Regen runter. Auch Schauer und Gewitter können mitmischen. Wer in der Nordosthälfte wohnt, bekommt davon etwas wenig mit. Dort bleibt es sonnig bis leicht bewölkt und trocken bei 19 bis 27 Grad. Und am Mittwoch, da wird es wieder sommerlich. Vom Nordosten bis in den Südosten scheint längere Zeit die Sonne. Anderswo gibt es das bekannte Wechselspiel aus Sonne und kompakteren Wolken, inklusive ein paar Schauern oder auch Gewittern. Dafür steigen die Temperaturen auf 23 bis 30 Grad. Also Montag genießen, Dienstag nicht überall den Himmel trauen und Mittwoch darf die 30 wieder vorne stehen. 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Immer sonntags von 10 bis 12 hier in deinem Lieblingsradio. Jetzt mit Musik von Tove Lo und Stromae de Fleur. Dann gibt's noch Bruno Mars mit On My Soul und Daniel Zeway mit Love's a Gun. Schönen Sonntagvormittag, 11.34 Uhr hier in deinem Lieblingsradio.

Es gibt ja Menschen, die fahren Bus, weil sie keinen Bock aufs Auto haben, ja. Und dann gibt es eben Schafe. Die fahren Bus, weil, ja, offenbar der Führerschein noch nicht durch ist. In Lüdingshausen in Nordrhein-Westfalen ist diese Woche ein Schaf ausgebüxt und statt einfach ein bisschen über die Wiese zu schlendern, dachte sich das Tier offenbar, nee, heute mal öffentlicher Nahverkehr. Also rein in den Linienbus und gemütlich gemacht. Und spätestens jetzt wird's großartig, denn die Polizei musste anrücken, nicht wegen Schwarzfahren, sondern um den flauschigen Fahrgast wieder nach Hause zu bringen. Und die Polizei Coesfeld hat bei ihrer Pressemitteilung wirklich komplett abgeliefert. Zitat: Für die große Reise war es der falsche Linienbus. Ja, wo wollte das Schaf denn hin? Mallorca oder Bad Mägentheim oder einfach nur bis zur nächsten Haltestelle Wollemitte? Die Beamten schreiben außerdem, der Einsatz mit dem Fahrgast ohne Ticket sei ohne Diskussion abgelaufen und das Tier sei sehr zutraulich gewesen. Logisch, endlich mal ein Fahrgast, der bei der Ticketkontrolle nicht sagt, oh, die App ging irgendwie nicht. Am Ende wurde das Schaf sicher zu seinem Besitzer zurückgebracht. Die große Reise war also vorbei, bevor sie richtig angefangen hatte, aber immerhin weiß das Schaf jetzt, wie Busfahren funktioniert. Einsteigen, hinsetzen, freundlich gucken und hoffen, dass keiner nach dem Deutschlandticket fragt. Und ganz ehrlich, wenn demnächst noch eine Kuh in den ICE steigt, haben wir endgültig den Beweis, die Verkehrswende läuft, nur eben irgendwie anders als geplant.

Die Edi schreibt noch per WhatsApp 0170840 1912. Wow, noch so ein Hammertitel mit die Toten Hosen zum Sendeende. Boxen auf! Ja, das freut mich ganz besonders. Das war's. Wir haben es kurz vor 12. Das bedeutet, einfach Essig ist schon wieder zu Ende. Ja, so sieht's aus. So sieht's aus. Nächste Woche wieder da. Selbe Stelle, selbe Welle. Ich würde mich freuen, wenn du wieder mit am Start bist. Bis dahin, mach's gut, mach das Beste draus, bleib gesund. Und auf jeden Fall, genießt die Zeit, macht was Schönes, geht arbeiten, habt Spaß und jetzt aber, tschüss!

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1: Zum letzten Mal im Dezember und zum letzten Mal in diesem Jahr. Das Sound Nugget Album des Monats. Mit Liebesliedern von David Coverdale und seiner Band White Snake. Love Songs. Und kein Grund zum Weinen. Im nächsten Jahr gibt's neue Alben des Monats. Hier der Titel: Too Many Tears, Whitesnake.

später noch ein Titel aus dem Album des Monats Dezember von Whitesnake's Love Songs. Hier kommt was über einen Stern. Passt da irgendwie zur Weihnachtszeit. Joe Egan und Jerry Rafferty. Zusammen nannten sie sich Steelers Wheel Stars.

Ein Titel aus der Rubrik Lang vergessen. Steelers Wheel und Star. Und was kurz vor Weihnachten ist. Hier noch ein Stern. Ein strahlender Stern. Ein brightest Star. Lily Hyatt präsentiert uns den.

Was passt außer Sternen zur Weihnachtszeit? Ganz klar Glocken. Und hier kommen ein paar weihnachtliche Flötentöne. Von Ian Anderson und Just for Time. Wing out. Solstice the bells.

einer der Christmas-Songs, die wirklich schön gemacht sind und die man nicht ständig in der Adventszeit um die Ohren gehauen bekommt. Jethro Tull, Wing Out, A Solstice, The Belt. Übrigens ist dieser Song im Jahr 1977 erstmalig im Februar erschienen, auf der LP Songs from the Wood. 1977, da war auch Alice Cooper schon erfolgreich. Und von dem gibt es auch was Neues. Our Love Will Change the World.

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1: Aus dem Jahr 1970, Arjen Taylor, Indiana Wants Me.

In Deutschland war es kein so großer Hit, aber in USA und United Kingdom. Ah, Dean Taylor, Indiana Wants Me aus dem Jahr 1970, gehört heute zu den vergessenen Songs. Genau wie das hier, was 20 Jahre später kam. Von einem Mann namens Terry Wonert. Calm the Wage.

The Broken Arrows aus Kansas City, Worst of the West. Das ist Musik, die man im deutschen Radio wohl sonst kaum hört. Aber hier in den Sound Nuggets. Was man im deutschen Radio im Moment sehr viel hört, das ist Weihnachtsmusik. Manchmal ein bisschen zu viel und immer das Gleiche. Hier in den Sound Nuggets gibt's auch ein bisschen Weihnachtsmusik, die man nicht unbedingt immer und überall hört. Hier sind die Go-Go-Jo. 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

Die Go-Go Dolls. Christmas, don't be late. Und auch ich werde nicht zu spät sein. Zur zweiten Stunde der Sound Nuggets. Und so lange gibt's noch was von Pink. Pink Floyd. On the Turning Away.

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1: Ja, hallo nochmal. Und die zweite Stunde beginnt mit Aktuellem. Lange haben wir drauf gewartet, auf ihr neues Album. Und es wird nun mit gut einem Jahr Verspätung im Frühjahr erscheinen. The Battle at Garden's Gate heißt das Ganze denn. Und die Rede ist von der Band Greta Van Fleet. Und es gibt bereits zwei Vorveröffentlichungen. Hier ist einer, My Way Soon.

Im nächsten Jahr dann mehr vom neuen Album von Greta Van Fleet, welches übrigens am 16. April erscheinen soll. Noch ein bisschen hin zum April. Noch befinden wir uns im Dezember. Und darauf weist uns Alison Stewart hin.

Alan Stewart, Dezember. Und den Dezember, den verbindet man doch mit dem Winter. Auch wenn der kalendarisch erst am 21. anfängt. Passenderweise hier winterliche Musik von den Rolling Stones. Winter.

Ja, mit dem Text bereiten sie uns schon ein bisschen darauf vor, die Jungs von Extrabreite, dass dieser Winter wohl nicht so angenehm wird, was dann nicht unbedingt am Wetter liegt. Trösten wir uns mit ein bisschen weihnachtlicher Musik von Chris Pope und den Courts UK. Come on, it's Christmas Day.

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1: Und wenn das Love of Songs heißt und von Whitesnake kommt, dann darf ein Titel nicht fehlen. Als letzter Track aus dem Dezember Album des Monats. Whitesnake, ihr absoluter Klassiker. Is This Love?

Whitesnake 1987. Is this love? Eine ähnliche Frage stellte sich die Band Foreigner 3 Jahre zuvor. I wanna know what love is. Dieser Song wurde etliche Male gecovert. Mit hier eine ganz seltene Version aus dem Jahr 1990 von Gloria Gaynor.

Die Toten Hosen, Shake, Rattle and Roll aus ihrem aktuellen Werk Learning English Lesson 3. Ihre Hommage an den Mercy Beat der frühen 60er Jahre. Und auch diesen Titel haben sie da drauf gecovert. Von Jerry and the Pacemakers. Ferry Cross the Mercy. Hier im Original.

0: Sound Nuggets, Gold Oldie.
1: Und da bleiben wir in der ersten Hälfte der 60er Jahre mit den Chiffons. One Fine Day.

Und hier noch was passend zur Vorweihnachtszeit von der Formation Love Unlimited. Sie waren eigentlich der Background-Core von Barry White und machten hier und da auch was ohne ihren Chef. It may be winter outside, but in my heart it is spring. Love Unlimited.

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möchte mich einmal vorstellen, weil ich habe einige neue Radiosender dabei. Hier ist die Hanni. Ich bin vom Soundhaus Radio eigentlich. Genau, das ist mein Radio. Und ich bin jetzt noch, habe noch Radios dazu gekriegt. Ich begrüße natürlich alle Hörer im Peters Musikdinner. Dann Radio Old School, Hannis Musikwald und Musikwald Gießen möchte ich natürlich herzlich mit begrüßen. Und hier habt ihr meine Kindersendung. Ich wünsche euch gleich viel Spaß bei meiner Kindersendung. Genau. Ja, herzlich willkommen bei mir, bei meiner Kindersendung alle. Und ich mache den Anfang mit Rolf Zukowski, du da im Radio. Ja, hallo ihr da draußen. Und danach die Mandolinis mit Wir wackeln mit dem Po. Ja, warum nicht, ne? Dann deine Freunde, Tanz auf dem Vulkan. Und dann melde ich mich natürlich nochmal wieder.

Das ist nicht die Kerstin Ott, nein, das ist Schlagerkids. Und zwar mit Regenbogenfarben. Ja, auch bei den Kids ist jetzt mittlerweile das angekommen mit lesbisch sein, schwul sein. Ja, und das fängt natürlich schon in jungen Jahren an. Man sollte Kinder auf jeden Fall da drin, Jugendliche auf jeden Fall da drin unterstützen. Und so sehe ich das, will ich auch. Ja, und danach die meisten Menschen mit Captain Dead. Und der Flohhaufen, Achtung, ein Flohhaufen. Ja, genau. Wenn ich ein Vögel wäre. Genau.

Und ihr hört schon Isabel mit Herzilein oder Mammilein. Ja, nein, ich wollte jetzt nichts singen. Also ich will ja euch ja nicht verdrängeln oder sonst was. Ihr sollt ja schön alle hier bleiben. Und danach, nach Isabel, kommt dann die Schlümpfe. Bleibt bei mir. Genau so ist das. Bleibt alle da. Python Panisch kommt mit Leon Sleeps Tonight aus König der Löwen. Genau. Viel Spaß.

ihr hört den Affentanz. Ja, ich hoffe, ihr tanzt alle schön mit. Genau, von den Chaos Team Kids. Ja, und danach kommen die Schlager-Kids. Und auch die haben einen Stern, der deinen Namen trägt. Danach die Schad-Kids mit Fiesta Locker. Und Frank und seine Freunde kommen mit Captain Wellemann. Ich hoffe, ihr seid zufrieden mit der Sendung und möchtet sie gerne wieder hören. Immer sonntags von 14 bis 16 Uhr heißt es Kindermucke mit eurer Annie. Genau. Die Sendung ist noch nicht vorbei. Und eine Geschichte gibt es auch noch. Also bleibt dran.

Und den kennt ihr auch. Und zwar Crazy Frog mit Funny Song. Ja, und danach Chartkid mit Chujuba, Chujuba, Chujuba. Genau. Ja, und dann die Swillies mit Da sprach der alte Häuptling der Indianer. Genau. Und die Chartkids kommen noch mit hinterher mit Atemlos durch die Nacht. Auch bei den Kids gibt's solche Lieder, genau. Ich freue mich, für euch die Sendung zu machen. Es macht wahnsinnig viel Spaß. Und ich sag nochmal, danke für eure Zusammenarbeit.

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Und wer ist immer cool? Natürlich die Mama. Die Mama, du bist cool von den Mandolinis. Und Heavrisaurus sagt stark wie ein Tiger. Genau. Und dann kommt die Kinderliedergang mit Oma fährt mit dem Pferd in Hühnestall mit dem Motorrad. Na, ob das gut geht? Ja, das schauen wir doch einfach mal, nicht? Ne?

und davor war Anton Fit McFitty mit Hände hoch. Und nun hört ihr MC Pieps mit Das fliegende Haus. Und daran sieht man, dass Kinder auch mitkriegen, was in der Welt ist. Und zwar Mini-Techno-Stars sagen Hätten aus Eis. Genau. Und Honigkuchenpferd kommt noch hinterher mit Mein Universum. Ja, genau.

auch die Helene Fischer hat dann Kinderlieder gemacht, ein Album. Und zwar hier Helene Fischer mit Biene Maya, genau, mit Willi und Flip und Thekla, die Spinne, genau, ja, genau. Und danach.

kommen die Schlümpfe mit der Schlumpfenzug. Und dann haben wir nur schon die Geschichte, und zwar von Holly und Fiete, Folge 1, das Magenband. Ja, lasst euch überraschen, was der Fiete so anstellt mit dem Onkel Holly. Ja.

0: Onkel Holly, da bin ich.
1: Oh, du schon wieder? Du Quälgeist.
0: Ich hab da mal eine Frage, Onkel Holly.
1: Was denn jetzt schon wieder, du Quälgeist?
0: Onkel Holly, das sagt man aber nicht.
1: Ich aber schon.
0: Du? Warum heißt unser Podcast Holly und Fide?
1: Weil das meine Idee war.
0: Du, ich muss aber sagen, Fide und Holly klingt aber viel besser.
1: Das kannst du aber sofort vergessen.
0: Ich muss aber sagen, du bist echt ein oller Grießkram, Onkel Holly.
1: Du sollst nicht immer so frech sein, du Rotzlöffel.
0: Na gut, aber nur weil es jetzt losgehen soll mit deinem doofen Podcast. Du kannst froh sein, dass ich dabei mitmache.
1: Oh, Fide, du schon wieder. Mach die Tür zu, das zieht. Was willst du denn jetzt schon wieder? Ich hab keine Zeit.
0: Hallo, Holly, das sagst du jedes Mal. Du hast keine Zeit. Dabei sitzt den ganzen Tag hier vorm Fernseher und trinkst Bier. Jojo, von wegen keine Zeit.
1: Das geht dich gar nichts an, du Klugscheißer. Was hast du denn da mitgebracht? Was ist denn das wieder für ein Ding, was du da hast, das Band da?
0: Ja, Onkel Holly, das ist was ganz Gutes. Das ist für dich, das ist ein Markenband. Ja, yeah? Denn Mama hat zu Papa gesagt, er muss sich operieren lassen. Er ist Adipositas und er ist so dick, dass er ein Markenband kriegen soll. Und da habe ich gedacht, ich habe so ein Band noch rumliegen, das nehme ich jetzt Onkel Holly mit. Der ist auch so dick und der könnte auch Adipositas sein. Und dann brauchst du ja auch so ein Markenband. Weißt du, was ich meine?
1: Du hast wohl nicht alle Latten am Zaun. Ich bin Adipositas. Und dick bin ich schon mal gar nicht. Ich bin nur zu klein für mein Gesicht, dass du Bescheid weißt. Adipositas. Und außerdem, so ein Gummiband hilft da gar nichts, wenn man ein Magenband. Magenband ist ganz was anderes.
0: Meine Mama hat gesagt, das ist gar nicht schlimm, so ein Magenband. Das geht ganz einfach, das geht auch ganz schnell. Und Papa ist dann auch ganz schnell wieder aus dem Krankenhaus nach Hause. Das machen die rucki-zucki, hat sie gesagt. Und dann hört er endlich auf zu essen, weil er denn, wenn er das Magenband hat, dann kann er nicht mehr so viel futtern. Und dann wird er auch ganz schnell wieder schlank, weißt du?
1: Naja, bei deinem Vater, da macht das ja möglich sein. Der ist wirklich ein bisschen zu dick. Der hat bestimmt so 300 Kilo. Und ja, der könnte vielleicht so ein Magenband gebrauchen, dann würde er vielleicht auch schlank werden, würde ihm vielleicht mal helfen. Aber vielleicht würde auch ein bisschen Sport helfen. Weißt du, er könnte ja mal ein bisschen Sport machen. Sowas soll ja auch helfen, dann kann man auch abnehmen.
0: Naja, wenn ich dich so angucke, Onkel Holly, so viel schlanker bist du auch nicht wie der Papa. Du kannst auch so 300 Kilo haben. Und Sport könnte bei dir auch helfen, das weißt du doch, ne? Du könntest ja zum Beispiel mit Papa zusammen zur Wassergymnastik gehen. Meine Tante Bertha, die macht auch Wassergymnastik. Einmal die Woche geht die ins Schwimmbad und macht Wassergymnastik. Und die hat schon ganz viel abgenommen. Das könnt ihr beide doch auch machen.
1: Du spinnst wohl, du Klugscheißer. Ich 300 Kilo, ich glaube, das geht los. Und ich mach Wassergymnastik ganz genau mit deiner Tante Berda zusammen und mit deinem Papa. Nee, kommt gar nicht in Frage. So einen Scheiß mache ich nicht da im Wasser rumhüpfen wie die Hüpfdohlen. Kommt gar nicht in Frage. Du spinnst wohl. Auf keinen Fall.
0: Wieso denn nicht, Onkel Holly? Tante Berda sagt, das macht ihr richtig Spaß und die Frauen sind auch alle ganz nett und die zusammen machen ganz viel Sport. Und wenn die denn, und die hat auch schon ganz viel abgenommen. Das könnt ihr beide doch auch schaffen. Sport ist nicht Mord, hat Mama auch gesagt. Und sie sagt, und mein Bruder, der alte Sack, der muss auch mal ein bisschen was tun. Da meint sie mich, nicht mich mit, ne? Da meint sie dich mit. Weißt du ja Bescheid, ne?
1: Ja, ja, deine Mutter, was meine Schwester ist, genau, die hat das wieder nötig, immer den großen Rand auf, ne? Ich mach schon genug Sport, ich gehe jede Woche mit meine Walkingstöcke einmal um Block, das ist auch Sport und das tut mir richtig gut und das mache ich einmal die Woche, reicht völlig aus.
0: Nordic Walking. Du schleppst deine Stöcke da neben dir her und dann gehst du einmal im Block. Das sind ja nicht mal 1000 Meter. Nordic Walking. Ja, ich erzähl das mal Mama. Die erzählt dir dann auch wieder was. Du weißt ja, das ist dann meine Mama, was deine Schwester ist. Ne? Wenn ich der das erzähle, dann kommt sie und dann haut sie dich wieder wie früher. Ne? Und dann erzählt sie dir mal, was Nordic Walking ist und was überhaupt Sport ist. Du musst auch mal ein bisschen was tun mit deinen 300 Kilo.
1: Ich hab dir schon mal gesagt, Fide, ich hab keine 300 Kilo und einmal die Woche Sport muss reichen. Zu mehr habe ich keine Lust. Und was deine Mutter ist, dann ist mir egal, was die sagt. Die ist doch nicht meine Frau und nur meine Schwester und ich habe mir gar nichts zu sorgen. Und ich mach sowieso, was ich will. Und wenn ich abnehmen will, dann gehe ich irgendwo in so eine Klinik und mach da eine Abnahmekur. Und dann geht das auch von ganz alleine. Wirst mal sehen, ne?
0: Ja, das wäre natürlich auch noch eine Möglichkeit, wenn du so eine Abnahmekur machst. Das kannst du dann zusammen mit Papa machen. Ihr geht dann gemeinsam in so eine Klinik und nehmt dann zusammen ab. Das wird doch vielleicht helfen. Ja, kann ich sagen. Und ich komme dann mit und

0: Pass auf euch auf, dass ihr dann auf keinen Fall noch so viel essen tut. Und dann, wenn ihr dann abgenommen habt, dann passe ich auf, dass ihr auch immer wieder nicht so viel essen tut. Und das Bier müsst ihr weglassen, auf jeden Fall, weil Bier macht auch dick, ne? Und dann passe ich genau auf euch auf.
1: Du Klugscheißer, du kannst nicht mit zur Kur kommen. Außerdem bist du Spendedör. Was willst du denn in eine Kurklinik? Zum Abnehmen, ist doch lächerlich. Nee, und mit deinem Vater zusammen will ich das erst recht nicht machen. Ich brauch das alles nicht. Ich mach das ganz alleine. Ich nehm denn schon ab und kann ja ein Bier weniger trinken. Und dann klappt das auch mit dem Abnehmen. Wir schon sehen.
0: Ja, ein Bier weniger. Ich sehe ja immer, wie jede Woche der Lieferant da die Bierkisten bei dir anschleppt. Jede Woche eine frische Kiste Bier. Und dann, ja, ich trinke ein Bier weniger. Das kann ich mir schon so richtig vorstellen. Nee, da muss einer auf dich aufpassen. Das mache ich zusammen mit Mama. Und wenn Mama das macht, dann, haha, da wirst du schon sehen. Die passt dann auf und dann hau die dich, wenn du denn nicht abnehmen tust und immer noch ein Bier mehr trinken tust. Das petze ich dann die Mama. Also, dann wird die schon, du wirst dann schon sehen, was du davon hast.
1: Na, du bist ja schon ein feiner Neffe. Ich petz das die Mama. Ja, du bist schon so ein Vogel. Also, ich petz das die Mama. Ich glaub, das geht los. Und außerdem kann ich machen, was ich will. Und das geht deine Mutter auch nichts an. Wenn ich abnehmen will, dann nehme ich ab. Und wenn ich nicht abnehmen will, dann nehme ich nicht ab. Und mein Bier lasse ich mir von euch nicht verbieten. Weiß Bescheid. Und außerdem, ach, Mann, klein mir am Moas.
0: Also, Onkel Holly, das sagt man aber nicht, Kleimian Moas. Das ist beleidigend. Nee, das musst du nicht zu mir sagen. Und außerdem meine ich das ja schließlich nur gut mit dir. Mama hat zu Papa gesagt, er muss auch viel mehr Bewegung haben. Er muss jetzt immer den Müll rausbringen und muss Staub saugen. Und überhaupt hat sie gesagt, sie bringt ihn jetzt mal ein bisschen in Bewegung. Sie bringt ihn jetzt mal ein bisschen auf Trab. Das wäre doch für dich auch ganz schön. Die Mama könnte ich ja auch mal ein bisschen in Bewegung bringen. Die weiß doch, wie das geht. Und dann weißt du, wir schon sehen, dann nimmst du auch ab.
1: Ja, lass mal dein Feldwebel, was meine Schwester ist, bei schön bei dir zu Hause. Die muss mir nicht erzählen, was ich zu tun oder was ich zu lassen habe. Nee. Ich kann selber für mich sorgen und ich entscheide, wann ich Staub saug und wann ich den Müll rausbringe. Das ist ganz alleine meine Sache. Die soll man da bleiben, wo, ne, du weißt schon. Und überhaupt, das geht meine Schwester gar nichts an. Ich nehme ab, wenn ich abnehmen will. Und ihr sollt mich jetzt in Ruhe lassen. Ich habe da jetzt keine Lust mehr zu. Und nun seh zu, dass du dahin grenzt, wo der Mauermann das Loch gelassen hat, aber zack, zack.
0: Ja, Onkel Holly, jetzt bist wieder sauer, ne? Aber lass mal, ich lass dir das Gummiband mal hier, vielleicht hilft das ja denn doch. Du kannst ja das mal am Bauch schnallen, vielleicht hilft das ja ein bisschen, ne? Und dann kannst du vielleicht weniger essen und dann kannst du damit schon mal anfangen. Aber ich frag das doch die Mama und dann kommt die immer vorbei und erzählt dir denn, wo der Mauermann das Loch gehasen hat. Aber lass mal, tschüss, Onkel Holly, ich geh denn jetzt mal nach Hause, ne?
1: Gott sei Dank geht der Kerl endlich nach Hause. Mein Gott, jetzt erstmal ein scheunes Bier. Meine Schwester kommt vorbei. Ich glaube, das geht los.
0: Onkel Holly, ich gehe denn mal nach Hause.
1: Das wird aber auch Zeit.
0: Was hast du gesagt, Onkel Holly?
1: Nichts. Hau mal ab, du Klugscheißer. Tschüss.
0: Okay. Bis morgen, Onkel Holly.
1: Muss aber nicht wirklich sein, Fide, dass du morgen schon wieder angeschissen kommst.
0: Onkel Holly, du musst den Leuten noch sagen, dass sie eine Bewertung oder Rezession auf ihrer bevorzugten Podcast-Plattform hinterlassen möchten.
1: Nee, brauche ich nicht. Das hast du ja schon gemacht, du Klugscheißer.
0: Na, Dämmern, tschüss, ihr lieben HörerInnen. Fiete und der Olle Griesgamp wünschen euch noch einen schönen Tag. Wir hören uns dann bei der nächsten Episode. Tschüss!

nächste Woche dann Folge 2 von Holle, Holly und Fiete. Ja, genau. Ja, weiter geht's jetzt hier mit die Punkies und Bennevue. Und danach Rolf Zukowski, Oma liebt Opapa. Ja, genau. Und Ilse Glücklich kommt mit Schnie, Schnall, Schnappi, Schnappi, Schnappi, Schnapp. Genau.

Sendung geht's hier weiter mit den Metallkinder. Wir lieben die Stürme. Und danach Fanta 4 und Kids. So SOS, wir schlagen Alarm. Genau. Und jetzt kommt noch Tommy Pieper alias Alf. Hallo Alf, hier ist Ronda. Genau.

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nun geht's hier weiter mit Minions Banana. Ja, und danach geht's dann weiter mit Simone Sommerland und die Kita-Frösche. Ich habe einen kleinen Papagei. Ja, und dann kommt noch Gummibär, The Gummibär mit Nuki Nuki. Und danach melde ich mich natürlich wieder, weil dann gehen 2 Stunden Kindermusik mit eurer Hani auch schon wieder zu Ende. So schnell vergehen 2 Stunden und das hat mir sehr viel Spaß gemacht. Aber dazu gleich noch mehr.

Lieben, ich sage mal ein ganz liebes Dankeschön fürs Zuhören, fürs Mitmachen, wie auch immer. Dankeschön an die neuen Stationen, an die neuen Radios, an Peters Musikdinner, an Radios Old School, an Hannis Musikwald und Musikwald Gießen, dass ihr mich aufgenommen habt und auf eine gute Zusammenarbeit mit allen Radios hier. Ja, genau. Und mich hört ihr wieder am Montag 14 bis 16 Uhr mit dem Musiktreff. Ja, wer denn das gerne möchte, kann sich gerne noch bei mir melden. Aber bei einigen stehe ich auf jeden Fall schon drin. Ich sage mal ganz lieb Dankeschön und wünsche euch noch einen schönen Sonntag.

Ali, hallo, hallöchen, einen wunderschönen Dienstagnachmittag. Uhr und Zeit für Kaffeezeit. Ich bin Michael Meyer aus dem schönen Hameln Bad Pyrmont. Heute haben wir den 11.08.2026. Und der Sommer lässt sich doch in die...

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Wunderschönen Sonntagnachmittag, aus dem Empfänger. Ich begrüße dich ganz herzlich zu On the Road Again, die Country Show hier heute. Endlich wieder live aus dem Studio in Bremen mit eurem Freizeit-Cowboy Harald Guttner. Was erwartet euch natürlich wieder? Ein bunter Mix, so ein bisschen was Altes, bisschen was Neues, auch ein wenig Deutsches und auch ein paar Interpreten, die ihr so gar nicht mit Country auf dem Zettel haben werdet. Also viel Überraschung wie immer. Für euch hier Brooks & Dunn und Casey Musgraves mit Neon Moon und Kesha und Dolly Parton mit Old Flames Can Hold a Candle to You.

Tja, alte Flammen können das Licht nicht zum Leuchten bringen. Ja, das stimmt soweit, wobei ich als Bremer natürlich sagen muss, Grünkohl schmeckt erst nach dem Aufwärmen richtig lecker. Weiter geht's für euch hier mit Kenny Vaughan, Train of Love und Rosen Cash mit Heartaches by the Number vom Album The List. Eine Liste von Titeln, die ihr Vater ihr empfohlen hat.

Da habe ich doch in den Anfangstagen meiner Sendung für Interpreten eine Interpretin interviewt, nämlich Anne Doker. Und da sagte sie so im Interview, ja, da habe ich doch so einen schicken Titel gehört, I Swear, natürlich erst von All for One. Und später, viel später, hat sich festgestellt, dass das eigentlich ein Titel von Michael Montgomery ist. Und für euch kommt das Ganze jetzt in einer Version von Linda Feller und Josh Will. Und hinterher kommen Tom Astor und Leif Bräutigam mit einem Titel, der ist im Original von Don Williams und Emmylou Harris. If I Needed You.

Tja, richtig schöner Song. Im Original, wie gesagt, von Don Williams und Emily Harris. If I Needed You ist auch in einem Film verarbeitet. Weiter geht's für euch hier mit einem Interpreten. Ich sag mal, den habt ihr garantiert nicht mit Country auf dem Schirm. Wahrscheinlich glaubt ihr auch, dass ihr den Interpreten gar nicht kennt, wobei ihr kennt ihn genau, ne? Wolle, Wolle, Wolle. Hölle, Hölle, Hölle. Nämlich Wolfgang Petri. Ist aber kurzfristig mal unter dem Namen Pete Wolf Band am Start gewesen und hat einige schicke Titel, Country-Titel verarbeitet. So diesen hier, Girl Crush im Original von Little Big Town. Und hinterher kommt für euch einer, den kennt ihr schon mit Country, aber nicht mit diesem Titel, denn der ist eigentlich von David Bowie, nämlich Heroes. Hier für euch Gunter Gabriel zusammen mit Boss Hoss.

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Im Player habe ich jetzt für euch einen Interpreten der Bakersfield Collection, möchte ich sagen. Aus Bakersfield kommen ja einmal der Dwight Yoakam und der Buck Owens und natürlich Merle Haggard. Und genau den habe ich für euch im Player. 1937 in Baker Street ist er geboren, am 6. April, und gestorben ist er am 6. April 2016, also an seinem Geburtstag, ebenfalls in Kalifornien, Palo Cedro. Für euch hier Merle Haggard mit Big City, und aus der Haggard-Familie für euch seine beiden Söhne Noel und Ben Haggard mit zwei Titeln von Merle Haggard, um seine musikalische Laufbahn praktisch immer noch an das Volk zu bringen.

schicke Titel von Merle Haggard. Weiter geht's für euch mit einer Interpretin aus Amerika, die war vor kurzem in Good Old Germany in Hamburg. Und zwar die Sierra Ferrell. Für euch hier mit Made Like This. Und hinterher ein Titel, den habe ich von Sierra Ferrell und Nicky Lane das erste Mal gehört und dachte, cooles Teil. Und dann habe ich festgestellt, Moment, der ist ja viel, viel älter, nämlich von Joe DeMessina, Lessons in Leaving.

Mit den nächsten beiden Songs greife ich mal so richtig in die alte Kiste, wobei die Songs sind nicht original alt, aber es sind coole Titel, die jo, schon lange, lange existieren, nämlich für euch hier im Player von Bill Monroe, Blue Moon of Kentucky, gesungen von Patsy Cline und von Dwight Yoakam, Dim Lights, Thick Smoke.

Ja, schicker Song, schon ein bisschen älter wie gesagt, aber in dieser Version richtig frisch rübergebracht. Weiter geht's für euch mit Pam Tillis, Mi Vida Loca und Stephanie Urbina Jones, God Loves It When We Dance.

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1: 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Viele Wolken gibt es gerade. Im Nordosten können auch mal Schauer runterkommen. Vereinzelt ist sogar ein Gewitter dabei. Sonst bleibt es meist trocken mit Sonne und Wolken. Die aktuellen Temperaturen liegen so bei ungefähr 19 bis 20 Grad. Morgen wird es oft sonnig mit ein paar Wolken. An der Küste vielleicht kurz ein Schauer. Maximal werden es bis zu 28 Grad.
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Ja, meine Lieben, ihr hört es, Black Tiger live on air und das Ganze mit seiner Schlagercharts-Sendung. Und das in den nächsten 2 Stunden. Ja, ihr hört die Schlagercharts von der 34. Kalenderwoche von 2026. Und das Ganze hier von Platz 30 bis Platz 1.

Wir starten hier auch gleich mit Platz 30, DJ Headspeed und Rex Gildo mit ihrem Titel Fiesta Mexicana. Ja, DJ Headspeed verbindet klassische deutsche Schlager mit modernen Dance- und Clubbeats. Für diesen Titel trifft das Projekt musikalisch auf eine echte Schlagerlegende. Rex Gildo gehörte über Jahrzehnte zu den bekanntesten deutschen Unterhaltssängern. Mit Fiesta Mexicana bekommt er einer seiner größten klassischer und modernsten Anstrich. Ja, wie gesagt, Platz 30, DJ Headspeed und Rex Gildo mit Fiesta Mexicana.

Fiesta Mexicana. Ja, ihr hört es, Platz 29, Luna und Pazzo mit Felicidad. Luna gehörte seit Ende der 1990er Jahre zu den bekannten Stimmen der europäischen Dance- und Sommermusik. Die Sängerin wurde unter anderem mit sommerlichen Latein-Pop-Hits bekannt. Zusammen mit Pazzo verbindet sie hier wieder Urlaubsgefühl mit modernen Partybeats. Ja, ihr hört Platz 29, Luna und Pazzo mit Felicidad. Ab geht es hier!

0: Platz 28.
1: Ja, Platz 28, Kerstin Ott mit ihrem Titel Rosalinda. Ja, Kerstin Ott gelang mit Die immer lacht der größten Durchbruch. Seitdem gehört sie mit ihrer unverwechselbaren Stimme und ihren oft sehr persönlichen Liedern zu den festen Größten des deutschen Schlagers und Pops. Ja, hier ist sie, Kerstin Ott. Mit ihrem Titel Rosalinda, ja, Platz 28.

Weiter geht es hier auch gleich mit Platz 26. Beziehungsweise Platz 27, sorry. DJ Ötzkofi featuring Pia Vanelli. Wir hören, was wir wollen. DJ Ötzkofi ist der Künstlername des österreichischen DJs und Produzenten Günter Kurzhager. Er ist bereits seit den 1980er Jahren als DJ aktiv und verbindet gerne bekannte Melodien mit Dance- und Party-Sounds. Pia Vanelli bringt dazu die Schlagerstimme, ja, Platz 27, DJ Ötzkofi und Pia Vanelli mit ihrem Titel Wir hören, was wir wollen.

0: Platz 26. Ist
1: das Wahnsinn? Femmino Rossi, Wahnsinn, oder lieber Femmino Rossi, stammt aus Argentinien und wurde im deutschsprachigen Raum zu einem der erfolgreichsten Interpreten des romantischen Schlagers. Seine warme Stimme und seine Mischung aus Schlager und südamerikanischem Temperament sind seine Markenzeichen. Wie gesagt, Platz 26, Femmino Rossi und Wahnsinn oder Liebe.

0: Platz 25.
1: Rosanna Rocci, ich fühl dich. Rosanna Rocci wurde in der Schweiz geboren, wuchs in Italien auf und kam später nach Deutschland. Seit Anfang der 1990er Jahre veröffentlichte sie deutschsprachige Schlager und verbindet dabei gerne italienisches Lebensgefühl mit modernen Schlagermelodien. Wie gesagt, Platz 25, Rosanna Rocci, ich fühl dich.

0: Platz 24.
1: Christin Stark, Alemannia. Christin Stark steht für modernen Popschlager mit viel Energie. Über die Jahre hat sie sich mit zahlreichen Veröffentlichten und Fernsehauftritten einen festen Platz in der deutschen Schlagerszene aufgebaut. Ja, Platz 24, Christin Stark mit Alemannia.
2: Wirklich gut,

23. Vincent Groß und Estory Brothers mit Amore, mit Mio. Vincent Groß kommt aus der Schweiz und gehört zu den erfolgreichsten jungen Stimmen des modernen Schlagers. Die Estory Brothers bringen ihre italienischen Wurzeln und mehrstimmigen Gesang mit. Gemeinsam entsteht hier jede Menge italienisches Sommerfeeling. Ja, Platz 23, Vincent Groß und Estory Brothers mit ihrem Titel Amore mit Mio.

Platz 22. Mike Leon Grosch, dein Leben. Ja, Mike Leon Grosch wurde einem großen Publikum 2006 durch Deutschland sucht den Superstar bekannt, wo er im Finale den zweiten Platz erreichte. Später fand er im modernen Popschlager seine musikalische Heimat. Ja, wie gesagt, Platz 22, Mike Leon Grosch mit Dein Leben.

0: Platz 21.
1: Peter Sebastian, damit kann ich leben. Und das Ganze hier im Velvet Mix. Peter Sebastian blickt auf seine jahrzehntelange Karriere zurück. Er ist nicht nur Schlagersänger, sondern auch Texter, Produzent und Moderator. Bereits Anfang der 1980er Jahre veröffentlichte er seine ersten Aufnahmen und ist bis heute musikalisch aktiv. Ja, Platz 21, Peter Sebastian mit Damit kann ich leben. Pille.

20. Mitch Keller, das sind keine Träumer. Mitch Keller arbeitete viele Jahre hinter den Kulissen als Studio-, Backgroundsänger und Songwriter und war dabei an Produkten bekannter Schlagerstars beteiligt. Seit Mitte der 2010er Jahre steht er selbst als Popsänger im Mittelpunkt. Ja, Platz 20, Mitch Keller, und damit sind wir. Nein, Mitch Keller, das sind keine Tränen.

Platz 19. Michael Fischer, du bist meine Playlist. Ja, Michael Fischer steht für modernen Popschlager mit Dance und elektronischen Einflüssen. Bei Du bist meine Playlist verbindet er modernen Schlager sogar mit einem deutlichen Retro- und Systemwave-Gefühl. Ja, Platz 19, Michael Fischer, du bist meine Playlist.

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1: Platz 18.
2: Olaf Henning mit seinem Titel Traumfrau. Olaf Henning gehört schon lange zu den bekannten Namen der deutschen Party- und Popschlagers. Einen seiner größten Erfolge feiert er mit Cowboy und Indianer. Besser berühmter Lasso-Tanz auf vielen Partys zum festen Programm wurde. Platz 18, Olaf Henning mit Traumfrau.
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17. Platz 17, Druckluft mit Karnevalsmaus und das Ganze hier in der Weltmeistermaus-Version. Druckluft kommt aus den Raum Bonn und Köln. Die Brass- und Partyband entsteht 2009 ursprünglich als Schülerband mit Karnevalsmaus, gelang der Gruppe 2026 ein riesiger Erfolg. Der Titel schaffte es sogar an die Spitze der deutschen Singlecharts. Ja, Platz 17, Druckluft, Karnevalsmaus.

16. Es ist nicht, es ist nicht. Matthias Reim featuring Mia Julia. Keine Freunde bleiben. Ja, Matthias Reim gehörte zu seinen Mega-Hit Verdammt, ich lieb dich. Zu den bekanntesten deutschen Schlagersängern. Mia Julia ist dagegen vor allem für Party-Mallorca-Musik bekannt. Bei diesem Titel treffen zwei ziemlich unterschiedliche Schlagerwelten aufeinander. Platz 16, Matthias Reim zusammen mit Mia Julia. Keine Freunde bleiben.

0: Platz 15.
1: Chris Martin, Himmel und Hölle. Ja, Chris Martin stammte aus Duisburg und sammelte bereits früh Bühnenerfahrung. Seine musikalischen Heimat ist der Schlager, besonders Tanz. Besonders tanzbarer Disco-Fox und moderner Popschlager, wie gesagt, Platz 15. Chris Martin, Himmel oder Hölle?

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1: Platz 14.
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2: Nick P., du und ich. Nick P. ist ein größter, erfolgreichster Sänger und Songwriter. Einer seiner bekanntesten Songs ist ein Stern, der deinen Namen trägt, der in der Version mit DJ Ötzi zu einem der größten deutschsprachigen Schlagerhits wurde. Platz 14, Nick P. und du und ich.

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1: Maida Kelly mit Frei. Ja, Maida Kelly wurde bereits als Kind als Mitglied der Kelly Family bekannt. Später startet sie eine erfolgreichste Solokarriere und gehörte heute zu den bekanntesten Schlagersängerinnen des modernen deutschen Schlagers. Ja, Platz 13, Maida Kelly mit ihrem Titel Frei.

0: Platz 12.
1: Beatrice Egli mit ihrem Titel Alibi. Ja, Beatrice Egli kommt aus der Schweiz. Ihren größten Durchbruch schaffte sie 2013 mit dem Sieg bei Deutschland sucht den Superstar. Seitdem zählt sie mit ihrem modernen und positiven Popschlager zu den größten Künstlerinnen des Genres. Ja, Platz 12, Beatrice Egli mit Alibi.

0: Platz 11.
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2: Ja, Platz 11. Joy Heindler, schwer zu erklären. Words.
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2: Joy Heindler wurde durch seine Teilnahme bei Deutschland sucht den Superstar bekannt. Seitdem war er in zahlreichen Fernsehformaten zu sehen und entwickelte parallel seine Musikkarriere weiter. Ja, knapp vor den 10 Joyce Heindler mit auf Platz 11.

0: Platz 10.
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2: Ja, Platz 10. Sonja Liebing, schon längst verliebt. Sonja Liebing stammt aus Köln und stand schon früh als Sängerin auf der Bühne. Großer Bekanntheit erreichte sie durch Auftritte bei großen Schlagerveranstaltungen. Heute steht sie für modernen und tanzbaren Popschlager. Ja, Platz 10, Sonja Liebing mit schon längst verliebt.

0: Platz 9.
1: Ja, Platz 9. Anna-Karina Wojcik mit Unzensiert. Anna-Karina Wojcik stammte aus der Familie der Puppenspielerin und stand dadurch schon früh auf der Bühne. Ein großes Publikum lernte sie 2011 bei Deutschland sucht den Superstar kennen. Danach baute sie sich erfolgreich eine Karriere im Schlager auf. Platz 9, Anna-Karina Wojcik mit Unzensiert.

Frank Lukas, Schach, Matt und das hier in der TSMP Remix Version. Frank Lukas stammte aus Bottrop und ist nicht nur Sänger, sondern auch Texter und Komponist. Seit Ende der 2000er Jahre veröffentlichte er Popschlager und ist besonders in der Discofox- und Tanzszene bekannt. Platz 8, Frank Lukas mit Schach, Matt.

0: Platz 7.
1: Andrea Berg, ja, ich will. Und das Ganze hier in der Dorfclub-Version. Andrea Berg gehörte seit den 1990er Jahren zu den erfolgreichsten deutschen Schlagersängerinnen. Zahlreiche Nummer 1 Alben und große Tourneen haben sie zu der bekannten Stimme des Genres gemacht. Platz 7 geht an Andrea Berg mit Ja, ich will.

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1: Platz 6.
2: Ja, meine Lieben, ihr habt es gehört. Wir kommen hier zu Platz 6. Und zwar habe ich hier nochmal die Andrea Berg. Das kann uns keiner nehmen. Und Andrea Berg ist gleich noch einmal vertreten. Damit schafft sie es mit in dieser Schatzwoche sogar mit mehreren Titeln weit nach vorne. Platz 6, Andreas Berg. Das kann uns keiner nehmen.

0: Platz 5.
1: Ja, wir kommen hier zu Platz 5 der Schlagercharts. Und zwar Vanessa Mai, Ich sterb für dich in der 10. Anniversary-Edition. Vanessa Mai startete ihre große Karriere als Sängerin der Gruppe Wolkenfrei. Sie wurde später als Solokünstlerin erfolgreich. Sie verbindet Schlager inzwischen häufig mit Pop, Dance und modernen elektronischen Sounds. Ich sterb für dich gehörte zu den wichtigsten Songs der Karriere und erscheint hier in einer Jubiläumsversion. Die Top 5 beginnen mit Vanessa Mai und Ich sterb für dich.

0: Platz 4.
1: Ja, wir kommen hier zu Platz 4 und zwar zur Kerstin Ott mit 1000 Mal Nein. Kerstin Ott ist heute bereit zum zweiten Mal unserer Countdown verreden. Mit ihrem unverwechselbaren Stil schafft sie es diesmal sogar bis kurz vor den Treppchen. Ja, Platz 4, Kerstin Ott, 1000 Mal Nein.

3. Ja, Platz 3 der Schlagercharts dieser Woche. Helene Fischer, Heute Nacht. Helene Fischer gehörte zu den erfolgreichsten deutschen Schlagersängerinnen. Überhaupt seit den 2000er Jahren entwickelte sie sich vom Schlagerstar zur großen Entertainerin. Mit aufwendigen Live-Show-Songs wie Atemlos durch die Nacht machte sie weit über die Schlagerszene hinaus bekannt. Bronze in unseren aktuellen Charts. Helene Fischer mit Heute Nacht.

Ja, Platz 2, Maite Kelly, ein Kuss in Paris. Maite Kelly haben wir heute bereits in den Charts gehört. Jetzt ist sie erneut da und schafft es bis auf Platz 2. Vor der Kelly Family bis zur erfolgreichsten Solo-Schlagersängerin hat sie eine außergewöhnlich lange Musikkarriere hinter sich. Platz 2 der aktuellen Charts, Maite Kelly, ein Kuss in Paris.

Platz 1. Ja, meine Lieben, Platz 1. Ihr habt's gehört. Nach diesem Titel kommen noch die Hit-Tipps. Und zwar Andrea Berg. Du hast mich tausendmal belogen im Rekordmix 2026. Und da ist sie, die aktuelle Nummer 1. Andrea Berg ist heute gleich mehrfach in unserem Countdown vertreten und steht schließlich ganz oben. Ihr Klassiker, du hast mich tausendmal belogen, gehört seit vielen Jahren zu ihren bekanntesten Songs. 2026 bekommt der Titel mit dem Rekordmix eine neue Version, die Nummer 1 der Party- und Schlagercharts der Kalenderwoche 34 2026. Andrea Berg mit Du hast mich tausendmal belogen im Rekordmix. Das waren unsere aktuellen Schlagercharts und 2 Stunden voller Schlager, Popschlager und Partyhits. Von Platz 30 haben wir uns gemeinsam bis ganz nach oben gearbeitet. Die aktuelle Nummer 1 heißt... Wie schon gesagt, Andrea Berg, du hast mich tausendmal belogen im Rekordmix 2026.

Ja, meine Lieben, wir kommen hier jetzt zu den Hit-Tipps. Und zwar Antje Klahn, nicht schon wieder.

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Ich begrüße euch herzlich zum Cocktail in Noten. Am Mikrofon ist wieder euer Wiener Mädel. Und vorerst einmal danke Black Tiger für die tolle Sendung und die tolle Übergabe. Hat wunderbar geklappt. Ja, und ich begrüße natürlich alle meine Hörer auf den Radiosendern, auf der Alexa und im Internet, wo immer ihr zuhört. Ich habe wieder bunt gemischte Musik zusammengetragen für euch und bringe euch so mit viel Tanzmusik, mit bunter Musik in den Sonntagabend. Ja, und wir beginnen mit der Münchner Freiheit. Es ist nämlich echt eine geile Zeit im Moment gerade.

Ja, ich begrüße meine Hörer, habe ich schon alle begrüßt, aber zwei Hörer begrüße ich jetzt noch, die haben sich jetzt dazugeschaltet, das weiß ich, das sind nämlich meine Enkelkinder, der David und die Lea. Und die beiden haben sich von mir ein Lied gewünscht, das haben sie mir heute Nachmittag gesagt. Und natürlich habe ich euren Song gefunden, Dubioser Kollektiv. Und extra für euch zwei, I'm from Bosnia.

Ja, mit diesem Song ging natürlich die allerbesten Wünsche von der Oma nach Breitenfurt. Ja, seit der WM ist natürlich dieser Song absolut das Highlight. Und auch bei den beiden im Handballteam, auch da ist dieser Song hoch drinnen. Und für das Schmelzturnier wünsche ich euch beiden nächste Woche, also jetzt am Wochenende, dann alles, alles Gute. Die Oma ist natürlich mit dabei. Ja, jetzt geht's weiter mit Rex Kildo, Love a Little Bit.

Ja, mit drei Kollegen ist er einst von Liverpool ausgezogen, die Welt zu erobern. Und es ist ihnen auch gelungen. Sie haben im Sturm die Welt erobert und sie haben im Sturm alle Herzen erobert. Die Rede ist von den Beatles. Und den einen, den ich meine, in den mir Mädels natürlich alle verliebt waren, weil er war der Fescherste, der Liebste. Jeder hat geglaubt, er singt nur für sie. Hat natürlich jeder geglaubt, ist eh klar. Aber sie haben natürlich tolle Erfolge verzeichnet und er ist immer noch fest im Rennen bis heute. Paul McCartney, save us.

Ja, jetzt habe ich den nächsten Wunsch am Plattenteller liegen. Wenn ihr auch Wünsche habt, dann schreibt sie uns, geht auf unsere Homepage und beziehungsweise in unseren Chat. Auch da gibt es auch eine Wunschbox und in die könnt ihr alles reinschreiben, was ihr wollt. Im Chat könnt ihr sie uns direkt im Chat schreiben. Sofern wir können, werden wir euch eure Wünsche natürlich auch erfüllen. Die Homepage findet ihr auf www.radio-klaren.de. Da schreibt es einfach in die Wunschbox rein. Ja, ich habe hier seit um 18:35 Uhr hat der Toni einen Wunsch geäußert. Ich weiß nicht, ob er erfüllt worden ist. Ich habe nicht Zeit gehabt, dass ich zuhöre. Der Wunsch noch nicht rausgestrichen ist. Ich erfülle ihn auf jeden Fall noch einmal. Er möchte gerne einen anderen Parker hören und ich werde verrückt und er grüßt damit das Radioteam. Natürlich, lieber Toni, erfülle ich dir diesen Wunsch gerne. Ich habe ihn jetzt für dich am Plattenteller. Audrey Parker, ich werde verrückt. Déjà-vu.

Ja, mit einem Boogie geht es jetzt weiter, und zwar mit einem bestimmten Boogie, nämlich dem Billy Vaughn, der spielt den Billy Vaughns Boogie.

Ja, und ich war natürlich fleißig heute und habe eine Geburtstagstorte wieder gebacken und da stecken viele, viele Kerzen heute drauf. Und die erste Kerze, die ist für Keith John Moon. Er ist am 23. August 1946 in London geboren und ist seines Zeichens Drummer und Schlagzeuger. Ja, bei welcher Band? Bei The Who. Eine tolle Band, die sich einen tollen Schlagzeuger gesucht haben. Und wir wünschen diesem Mann alles Gute zum Geburtstag, zu seinem heutigen Geburtstag. Er ist leider Gottes mit 32 Jahren verstorben. Er wäre heute 78 Jahre alt. Am 7. September 1978 ist er leider verstorben. Ich habe jetzt The Who am Plattenteller mit Anyway, Anyhow, Anywhere.

Ja, wuhu, mit Anyway, Anyhow, Anywhere. Mit Peter Kraus geht's weiter, dem Elvis Presley aus Europa, aus Österreich. Ein Salzburger ist er. Und er war in den 60er, 70ern eigentlich der Traumschwiegersohn der Mütter von den Mädels. Peter Kraus, take it easy, little girl.

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2: Ja, weiter geht's mit einer unbekannten Band, aber wir tanzen jetzt Charleston. Ich hoffe, ihr habt eure Charleston-Schuhe an. Unbekannte Band, Yes Sir, That's My Baby.

Ja, ich habe wieder eine Geburtstagskerze angezündet und zwar für Benjamin Boyce. Der britische Sänger wurde am 23. August 1958 in London geboren. Da hat er seinen ersten Schrei getan und er ist bis heute nicht leise, denn er war der Leadsänger von Caught in the Act. Und diese Gruppe haben wir jetzt am Plattenteller mit Back for Love.

Ja, ihr wisst ja, wenn ich Wienermädels-Sendung mache, darf einer nicht fehlen. Die Number One des Rock'n'Roll, der King of Rock'n'Roll, Elvis Presley. Going home.

Ja, einen der vier Mannen aus Liverpool hatte ich schon heute, den Paul McCartney. Jetzt haben wir die anderen drei auch mit dabei, nämlich die Beatles mit Sgt. Pepper's Lonely Hearts Club Band.

Und das nächste Geburtstagskind, dem wir gratulieren, das ist der Jimmy Jamison. Am 23. August 1951 ist er in Toronto, Mississippi geboren. Und ja, 63 Jahre ist er alt geworden. Am 31. August 2014 ist er ja leider verstorben. Ja, seines Zeichens war er der Leadsänger der Band Survivor. Und wir gratulieren mit einem Song natürlich von dieser Gruppe, und zwar einen nicht ganz unbekannten Song, Eye of the Tiger.

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1: Ja, mit Christoph Fatek geht's weiter. Beschissen benutzt.

Ja, die nächste Geburtstagskerze ist einer kleinen Italienerin, die ganz groß ist gewidmet. Am 23. August 1945 ist sie in Turin, in Italien, geboren und von dort aus hat sie die Welt erobert. Furore hat sie auch mit einigen deutschen Songs gemacht. Das Erstaunliche dabei war, diese Dame spricht kein Wort Deutsch und hat diese Songs absolut akzentfrei und richtig ausgesprochen gesungen. Sie hat uns dann irgendwann einmal in einem Interview den Trick verraten. Sie ließ sich den Text auf Tafeln schreiben, denn eine Sprache, die man nicht versteht, einen Text in einer Sprache, die man nicht versteht, kann man sich nicht merken. Und sie ließ sich das auf Tafeln schreiben und hat sich diese Tafeln bei der Plattenaufnahme eben vorhalten lassen. Sie hat es einfach Buchstabe für Buchstabe runtergelesen. Und ich finde, das hat sie ganz großartig gemacht. Und sie hat eine wunderbare, tolle Stimme. Die Rede ist von Rita Pavone. 81 Jahre wird sie heute alt oder ist sie heute alt geworden. Und ich muss sagen, danke, dass sie in die Musik gegangen ist, denn sie hat uns wirklich tolle Songs geschenkt. Wir gratulieren mit La Partita di Pallone. Alles Gute, Rita Pavone.

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Ja, sie war eine große Balletttänzerin und hat gleichzeitig begonnen, an ihrer Musikkarriere zu arbeiten, da man ja Balletttanzen nicht immer kann. Die Margot Werner, die hat das ganz toll eingeteilt und war gerade rechtzeitig dann auch als Schlagersängerin bekannt, wie es Balletttanzen nicht mehr, wie sie nicht mehr jung genug war, um Ballett zu tanzen. Margot Werner und Wenn die Welt zusammenfällt.

Ja, das nächste Geburtstagskind ist ein internationaler Filmstar, der auch ein Allrounder, der vieles konnte. Er hat geschauspielert, er hat gesteppt, getanzt und er hat gesungen. Sein berühmtester Song Singing in the Rain. Und damit gratulieren wir auch. Nur bevor wir gratulieren, schauen wir noch kurz einmal rein in die Geburtstagsliste, denn heute haben noch sehr viele Geburtstag, viele Prominente, die nicht gesungen haben, zum Beispiel Lotte Krekel. Sie ist die Schwester von Hilde Krekel, die berühmte Rita Graf, geborene Tatzlaff in Ein Herz und eine Seele. Ja, sie war die Tochter, sie hat die Tochter von Egel Alfred gespielt. Lotte Krekel ist ihre Schwester, eine ebenso tolle und super Schauspielerin war sie. Ja, die bezaubernde Ginny, an die können wir uns doch alle noch erinnern, die Barbara Eden, auch die hat Geburtstag, 95 Jahre ist sie alt und man sieht es ihr eigentlich nicht an. Ein Wahnsinn, so lange ist das schon wieder her. Walter Giller ist ebenfalls am 23. August geboren und auch der große Ephraim Quichot, der uns viele tolle Bücher geschenkt hat. Sein berühmtester Spruch natürlich, die beste Ehefrau von allen, die spielt in jedem seiner Bücher mit. Und der Hubert von Meyerick, ein toller Schauspieler, ein genialer Schauspieler, der bei vielen Filmen mitgespielt hat. Ja, das waren die Geburtstagskinder von heute, die prominentesten, die bekanntesten, die wir hier kennen. Denen allen gratulieren wir natürlich zum Geburtstag. Und Gene Kelly habe ich jetzt am Plattenteller mit Singing in the Rain.

Als Mr. Hitparade kennt ihn ganz Deutschland und natürlich auch Österreich, nämlich der Dieter Thomas Heck. Er war ein Schauspieler vom Feinsten. Er hat lange Jahre die Hitparade präsentiert, hat lange Jahre jungen Musikern geholfen, bekannt zu werden. Das Einzige, auf das er Wert legte, es musste ein deutscher Text sein. Ja, Mr. Hitparade war legendär und dann kam der 23. August 2018 und ab diesem Tag gab es ihn einfach nicht mehr. Er ist verstorben. Die Rede ist von Dieter Thomas Heck. Die wenigsten wissen eigentlich, dass Dieter Thomas Heck auch gesungen hat. Und wir gedenken seiner mit einem Lied von ihm, das er singt. Wer küsst mich? Dieter Thomas Heck.

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Ja, Dieter Thomas Heck. Wer hätte gedacht, dass er so eine tolle Stimme hat? Mireille Mathieu. Es geht mir gut, Cherie.

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1: Ja genau, hier ist der nächste Hit, nämlich, es ist so Wahnsinn eigentlich. Wolfgang Petri, Wahnsinn.

Ja, diese Dame, die ich jetzt noch, die, mit der ich jetzt noch Geburtstag feiern möchte, habe ich absichtlich bei der Liste ausgespart natürlich, denn sie hat eine eigene Kerze natürlich bekommen. Vicky Leandros. Am 23. August 1952 ist sie geboren, 74 Jahre ist sie alt, in Paleocca Striteza. Keine Ahnung, wie man das wirklich ausspricht, in Griechenland, wie keine Griechin. Ihr Papa war Leo Leandros und was liegt da näher, als dass das Töchterchen natürlich ihre Karriere ganz, ganz jung beginnt. In den 60er Jahren hat sie mit ihrer Debütsingle begonnen, Messer, Gabel, Schere, Licht. Der Durchbruch gelang allerdings erst 1967, als sie für Luxemburg beim Eurovision Song Contest mit L'amour est bleu den vierten Platz belegte. Und seitdem ist Vicky Leandros aus der Musikwelt nicht mehr wegzudenken. 1972 hat sie es dann überhaupt geschafft, da hat sie mit Apretor den Song Contest gewonnen. Und damit hat sie auch ihre internationalen Erfolge weiter gefestigt. Ja, mit Hits wie Theo, wir fahren nach Lodz, ich liebe das Leben. Und vielen anderen hat sie uns natürlich noch viele, viele Songs geschenkt. Und nach dem Tod ihres Vaters 1990, in den 90er Jahren hat sie dann mit Jack White zusammen noch weiter Alben veröffentlicht. Ja, sie blieb aktiv, sie blieb sehr lange aktiv. Und erst 2022 hat sie ihre Abschiedstournee für 2024 angekündigt. Und damit hat sie dann ihre 50-jährige Karriere beendet. Auch politisch hat sie sich engagiert und sie war Vizebürgermeisterin von Piräus. Und ja, sie hat einen Sohn und zwei Töchter und lebt seitdem, seit langer Zeit auf Gut Besthorst in. Ja, steht nicht da, wo. Das wollen wir es lieber geheim halten. Klar, muss man nicht so breit reden. Ja, Vicky Leandros, auch der wünsche ich alles, alles Gute zum Geburtstag und wir feiern mit ihr natürlich mit Ich liebe das Leben.

Ja, mit Rex Gildo geht's weiter, geht's in die Schlusskurve. Wir kommen zum Ende der Sendung. Der Funky schaut schon in den Startlöchern, deshalb muss ich mich ein bisschen beeilen mit Fiesta Mexicana. Rex Gildo.

Ja, wir kommen zur vorletzten Platte. Bevor ich die ansage, möchte ich euch noch sagen, wo findet ihr unseren Sendeplan? Natürlich auf unserer Homepage stadion-clan.de. Da findet ihr unseren Sendeplan natürlich und auch die Fotos aller Modis, damit ihr wisst, wer hinter dem Mikrofon sitzt. Wenn ihr mit uns plaudern wollt, dann kommt in den Chat und plaudert natürlich mit uns. Da könnt ihr auch Musikwünsche reinstellen und bekannt geben oder über die Homepage, über die Wunschbox. Ja, wo findet ihr uns noch? Auf Facebook, auf unserem Profil radio-clan.de. Da stelle ich jeden Tag den Sendeplan hinein. Oder er sucht einfach mich, das Wiener Mädel, auch auf Facebook. Und wenn ihr auf meinem Profil seid, beziehungsweise wenn ihr dann ein Foto findet mit einem süßen Baby, das eine junge Dame im Arm hält, das bin ich. Da seid ihr richtig. Und da steht ebenfalls der Sendeplan drinnen. Und bevor jetzt die Augen hochschlagen, dieses Baby ist mittlerweile erwachsen, hat selber Familie, ist meine Tochter und sie selbst hat dieses Profil aufgestellt. Und ihr könnt auch noch den kleinen Störenfried, den ihr heute auch gehört habt, euch bewundern, nämlich meinen Lenny. Das ist der, der mir immer in der Sendung bildet, das kleine Wauzi. Ja, weiter geht's mit Oder wir Jürgens, mit ihm biegen wir die Schlusskurve ein. Sag ihr, ich lasse sie grüßen.

Ja, und den vielen Geburtstag sind wir heute überreichen die White Stars noch eine Rose und damit verabschiede ich mich. Bis zum nächsten Mal, wann hört ihr mich wieder? Am Donnerstag, da bringe ich euch wieder mit dem Betthupferl ins Bett. Ja, diese Rose schenke ich dir und wenn es euch gefallen hat, dann schaltet wieder ein, wenn es wieder heißt, wenn so der Stimme Ton ist, euer Wiener Mädel wieder Mikrofon ist. Tschüssi, dranbleiben, unser Funky wartet mit seinen Neuverstellungen. Und ich verabschiede mich und bedanke mich fürs Zuhören und wünsche euch einen schönen Abend noch. Tschüssi, euer Wiener Mädel.

Sendestudio Würzburg, euer Funky. Schön, dass ihr wieder eingeschaltet habt. Wie ihr es von mir gewohnt seid, immer sonntags ab 22 Uhr die aktuellen Neuvorstellungen zum ersten Mal bei uns im Programm. Ja, danke dafür wie immer an die Plattenfirmen, die uns diese Tracks hier immer zur Verfügung stellen. Danke an euch alle fürs Einschalten und zuhören. Wenn ihr die Möglichkeit habt, dann kommt natürlich gern auch rein zu uns in unseren Chat unter radio-clan.de. Wir würden uns freuen. Ja, und bei mir ist natürlich auch schon meine Vorgängerin, das Wiener Mädel. Ja, danke an dich wie immer natürlich auch für die super Übergabe und super Sendung. Ja, wo ist der ganze Rest? Schaut rein hier. Ja, und dann würde ich sagen, starten wir einfach mal durch hier mit den ersten dreien. Drei aktuelle Neuvorstellungen am Stück. Frank Rebell mit One Night Stand. Danach Salvatore Battino und Selimi Ghi mit Il Mio Canto Libero. Und Angela Nebauer, Mia Bella Amore im Once and Twice Remix. Habt ihr Liedwünsche? Lasst es mich wissen.

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1: Im Studio André Glatzel. Schönen guten Abend. Vor der Kabinettsklausur kommende Woche hat Bundeskanzler Merz klargemacht, was für ihn im Mittelpunkt steht. Und zwar Wirtschaftswachstum und Beschäftigung. Sönke Röhling.
2: Ja, es gehe um eine schnelle und umfassende Entlastung für die Wirtschaft, so Merz in der Bild am Sonntag. Gerade auch für Handwerk und Mittelstand. Dort wird schon seit langem über zu hohe Sozialabgaben, zu viel Bürokratie und unflexible Arbeitszeitregelungen geklagt. Außerdem fordert Merz, dass die vor der Sommerpause beschlossenen Reformen zügig umgesetzt werden. Die werden unterdessen weiter von Linken und Grünen kritisiert. Die Gewerkschaften sprechen sogar von einem Angriff auf die Beschäftigten.
1: Die Bahngewerkschaft EVG macht Druck in Sachen Sicherheit. Wenn in diesem Jahr kein neues Gesetz kommt, gibt es im Januar Streiks im Regionalverkehr. Das hat EVG-Chef Burkhardt angekündigt. Mehr von Tim Britztrupp.
3: Hintergrund ist der tödliche Angriff auf einen Bahnmitarbeiter Anfang Februar. Seitens der Politik gab es betroffene Gesichter und große Worte, aber keine Taten, sagte Burkhardt. Laut DB Regio Betriebsratschef Dahmde werden pro Tag 8 Kollegen angegriffen. Justizministerin Hubig hatte Strafverschärfungen bei Attacken beispielsweise auf Feuerwehrleute und eben auch Bahnmitarbeiter angekündigt. Der Gesetzentwurf befindet sich noch in der regierungsinternen Abstimmung.
1: VW-Chef Blume bezeichnet die Lage beim Autobauer als mehr als kritisch. In einem firmeninternen Interview sagte er, der Konzern sei überdimensioniert. Kommende Woche will sich der Vorstand auf mehreren Betriebsversammlungen zum Sparplan äußern. Weltweit sollen 50.000 Stellen gestrichen werden. Der Rheinpegel erholt sich von seinen Tiefstständen, allerdings nur langsam. Besonders an der extrem flachen Stelle bei Kaub bleibt die Lage weiter angespannt. Hitze und Dürre haben vielen Flüssen zugesetzt. Viele Bundesländer haben deswegen etwa das Sonntagsfahrverbot für Lastwagen gelockert. Die Bundesligisten sind bisher alle souverän durch die erste Runde des DFB-Pokals gekommen. Freiburg konnte sich gegen Düsseldorf mit 5:1 durchsetzen. Gladbach gewinnt mit 5:0 gegen Schott Mainz. Und der Lokalrivale Mainz 05 feiert ein 9:0 Schützenfest gegen den VfB Krischow aus Brandenburg.
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4: Mit KI-Support. Viele Wolken gibt es im Norden noch. Dazu kann es anfangs auch mal nass werden. Sonst bleibt es meist trocken und eher klar. In der Nacht sinken die Temperaturen je nach Ecke auf 13 bis 4 Grad. Morgen setzt sich dann verbreitet die Sonne durch. Nur an der Küste kann ab und zu mal ein kurzer Schauer dabei sein. Bei maximal 28 Grad.

Benno Morawiecki war das für euch mit Sag es nicht. Ja, aber ich sag euch jetzt, was ich als nächstes in der Playliste habe. Die nächsten drei aktuellen Neuvorstellungen am Stück, um genau zu sein. Capanna mit Lago di Garda, danach Jay mit Love on Wings und die Jungs mit Rhythmus der Nacht. Ja, wollt ihr auch ein bisschen hier den Rhythmus mit angeben? Meine Wunschbox ist natürlich nach wie vor offen. Wenn ihr was Bestimmtes hören wollt oder jemanden grüßen, einfach rein damit. Ja, und natürlich solltet ihr es selbst noch nicht sein. Nix wie rein mit euch selbst hier in unseren Chat. Alles zu finden, wie üblich, auf unserer Website radio-klang.de.

Das war Frank Storm mit Heart in Distress. Weiter geht's mit Ilka Kruse, Kein Idiot. Danach Johnny René, Ein Kuss wie ein Feuer. Ja, und auch von Jürgen Renfort gibt's mal wieder eine aktuelle Neuvorstellung. Brandaktueller Titel, Kein Wort davon ist wahr. Ja, hören wir mal rein.

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1: Autos mit Keyless-System versprechen einen gewissen Komfort, denn für das Öffnen und Starten des Fahrzeugs muss man nicht mehr den Schlüssel in die Hand nehmen. Allerdings ist diese Technik vielfach unsicher. Seit 10 Jahren testet der ADAC im Rahmen seines Autotests die Sicherheit der Systeme. Stand heute wurden über 850 Fahrzeuge untersucht. Die Erfahrungen des Mobilitätsclubs zeigen klar, einige Hersteller nehmen die Gefahr immer noch nicht ernst genug, obwohl technische Lösungen verfügbar sind. Je nach Fahrzeugmodell kann mit speziellen Geräten die Funkkommunikation zwischen Auto und Schlüssel künstlich verlängert werden. Die benutzen das aus und können das Auto ohne den Schlüssel illegal öffnen und in vielen Fällen sogar starten und davonfahren. Für den ADAC-Test werden die Signale zwischen Auto und Schlüssel mit einem Funkverlängerer gestreckt. So lassen sich hunderte Meter Strecke und sogar Mauern oder Türen überwinden. Am Fahrzeug wird dann überprüft, ob es sich mit dem verlängerten Signal öffnen und starten lässt. Die Ergebnisse sind aus Sicht des ADAC inakzeptabel. Auch heute kann noch fast die Hälfte der Fahrzeuge mit einem verlängerten Funksignal geöffnet werden. In rund jedem dritten Fall gelang sogar der illegale Start des Motors. Die Zahlen zeigen 2 Trends. Einige Hersteller haben die Problematik ernst genommen und nachgebessert. Sie rüsten ihre Autos in der Regel mit der sogenannten Ultra-Wideband-Technologie nach, die nach dem aktuellen Stand der Technik als gut abgesichert gilt. Dennoch gibt es immer noch viele Hersteller, die auf den alten, unsicheren Standard setzen. Der ADAC fordert, dass alle Fahrzeughersteller Keyless-Systeme künftig zeitgemäß absichern müssen. Die Technologie ist erprobt und kann mit geringen Mehrkosten verbaut werden. Das Problem der Keyless-Diebstähle ist seit über 15 Jahren bekannt und kann so einfach abgeschafft werden. Verbraucher sollten beim Kauf aktiv nachfragen, ob das Keyless-System des Fahrzeugs auf diese Technologie setzt und im Zweifelsfall auf die Komfortfunktion verzichten. Zudem sollte man das Fahrzeug über Nacht möglichst in einer verschlossenen Garage abstellen und Funkschlüssel innerhalb von Gebäuden nicht in der Nähe von Außentüren, Außenwänden und Fenstern aufbewahren. Helfen kann es auch, den Schlüssel in eine Metalldose oder ein abgeschirmtes Etui zu legen oder ihn in Alufolie zu wickeln. Probieren Sie es einfach mal aus.
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1: Markus Roth-Tarnhofer, das für euch mit 700.000 Jahre. Es geht weiter hier mit den aktuellen Neuvorstellungen und eurem Funky am Mikrofon mit der neuen Scheibe von Markus Becker und DJ Mark Colonia. A-Loch. Mit drei Punkten dazwischen, wohlgemerkt. Danach Miski und Happiness und mein Line-Up. Ja, machen wir wieder ein Dreier draus. Drei aktuelle Neuvorstellungen am Stück. Sandra Maas, komm doch noch rein auf einen Kaffee. Um diese Zeit noch Kaffee, naja, ich weiß ja nicht. Also ich könnte da nicht schlafen, aber wenn er noch mit rein soll auf einen Kaffee, soll er bestimmt dann auch noch nicht schlafen, ne?

lang Liebe. Es geht weiter mit Cool Caps und DJ Pulpo Jones. Frühstück im Bett. Ja, jetzt schon. Naja, gut. Vanessa May danach für euch mit Ich fall in love. Und Waldemar Leireich mit Geheimnis der Nacht.

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1: Ruhig sitzen, brav bleiben, nicht zappeln. Was von Kindern oft erwartet wird, ist alles andere als gesund. Kinder brauchen vielseitige Reize für die Reifung von Muskeln, Knochen, Nervensystem und Gehirn. Stures Stillsitzen blockiert genau das, sagt Dr. Dieter Breitecker, Sport- und Bewegungswissenschaftler und Experte für die Rückengesundheit von Kindern bei der Aktion Gesunder Rücken e.V. AGR. Ein aktiver Alltag und bewegungsfreundliche Sitzmöbel können die körperliche und geistige Gesundheit fördern. Auch kreatives Spielmaterial bringt Bewegung ins Kinderzimmer, darunter das Konzept für Spiel- und Bewegungselemente Stapelstein, das mit dem AGR-Gütesiegel geprüft und empfohlen für seine rückengerechte Entwicklungsförderung ausgezeichnet wurde. Der unabhängige Verein prüft und zertifiziert mit einer Expertenkommission aus den Bereichen Medizin, Therapie sowie Sport- und Bewegungswissenschaft die Qualität rückenfreundlicher Produkte aus allen Lebensbereichen und gibt wissenschaftlich fundierte Tipps für mehr Rückengesundheit. Nicht nur Erwachsene, sondern auch Kinder in Deutschland sitzen zu viel. Rund 3/4 der 3- bis 17-Jährigen bewegen sich weniger als die von der Weltgesundheitsorganisation WHO empfohlenen 60 Minuten am Tag. Dabei ist Bewegung in den ersten Lebensjahren für die Entwicklung entscheidend. Kinder, die regelmäßig toben, klettern, springen und balancieren, aktivieren dabei ganze Muskelketten, was für stabile Gelenke und starke Knochen sorgt. Durch das Gleichgewichtstraining wird besonders die stützende Tiefenmuskulatur rund um die Wirbelsäule aktiviert, erklärt Dr. Dieter Breitecker. Auch für das Gehirn ist Bewegung ein wichtiger Wachstumsreiz. Vor allem offenes, freies Bewegungsspiel regt die Bildung neuer Nervenverbindungen an und legt den Grundstein für Koordination, Konzentration und Lernfähigkeit, betont der AGR-Experte. Ein Beispiel für die Kombination aus Spielzeug und Sportgerät, das durch kreative Bewegungsanreize in besonderem Maße die Rückengesundheit fördert, sind bunte Stapelsteine. Erst Turm, dann Brücke, dann Trittsteinparcours. Die stapelbaren Elemente fördern die Fantasie und laden zum Balancieren, Hüpfen und Klettern ein. Anstatt vorgegebener Abläufe entwickeln Kinder ihre eigenen Bewegungsideen und entscheiden selbst, ob ein Element zur Standfläche, Sitzgelegenheit oder zum Baustein wird.
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0: alles okay.
1: Ja, das war Frank Rebell mit Wohin ich auch gehe. Ja, ich hoffe, ihr geht nirgends wohin, denn es geht jetzt weiter mit normaler Musik. Die Neuvorstellungen haben wir durch für heute. Das waren alle. Ja, nächste Woche wieder. Ja, und jetzt habe ich reingepackt für euch Judas Priest mit Living After Midnight. Ja, Midnight haben wir ja noch nicht ganz, deswegen geht's dann noch weiter mit Simon & Garfunkel, Celicia und Semino Rossi, Ich schwör. Ja, wenn ihr natürlich noch Liedwünsche habt, dann erfülle ich die euch natürlich auch jederzeit gerne. Ihr müsst sie mir nur in die Wunschbox packen.

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Ja, das war wolkenfrei mit Ich verspreche dir nichts und geb dir alles. Ja, ich gebe euch jetzt Info, wie die nächsten drei Titel heißen. Jörg Bausch mit einem Best-of-Hit-Mix. Danach Rudi Carrell. Wann wird's mal wieder richtig Sommer? Ja, der Sommer ist relativ durch, obwohl heute war ja mal wieder etwas mehr Sonne. Ja, aber die letzten Tage, naja, man merkt schon, dass der Herbst kommt. Tja, machen wir wieder ein Dreier draus, drei jetzt am Stück. Tom Wilson mit Techno Cat.

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1: Ob cremiges Pistazieneis, fruchtiges Sorbet oder proteinreicher Frozen-Joghurt, selbstgemachtes Eis erlebt seit einiger Zeit einen regelrechten Boom. Moderne Eismaschinen versprechen schnellen Eisgenuss zu Hause und ermöglichen es, Zutaten individuell auszuwählen und auf persönliche Vorlieben abzustimmen. Das Spektrum reicht dabei von kompakten Geräten mit Kühlbehälter bis hin zu Modellen mit integriertem Kompressor. Worauf Verbraucher beim Kauf achten sollten, erklärt der TÜV Süd. Denn nicht jede Eismaschine passt zu jedem Haushalt, sagt man dort. Entscheidend ist vor allem, wie häufig das Gerät genutzt wird und welche Ansprüche die Verbraucher an Komfort, Kapazität und Zubereitung haben. Grundsätzlich wird zwischen Eismaschinen mit integriertem Kompressor und Geräten mit vorgekühltem Behälter unterschieden. Kompressormodelle übernehmen die Kühlung selbstständig und können jederzeit verwendet werden. Das spart Vorbereitungszeit. Je nach Modell und Rezept ist das Eis häufig nach etwa 20 bis 40 Minuten fertig. Dafür benötigen die Geräte mehr Platz in der Küche und sind oft teurer in der Anschaffung. Modelle mit Kühlbehälter sind kompakter und günstiger, erfordern aber etwas Vorlaufzeit. Der Behälter muss vor der Nutzung mehrere Stunden ins Gefrierfach gelegt werden, weshalb dafür ausreichend Platz vorhanden sein sollte. Für ein gutes Ergebnis sollten außerdem die Zutaten und die Eismasse vor der Zubereitung gut durchgekühlt sein. Die eigentliche Zubereitung dauert je nach Gerät und Rezept meist etwas länger. Viele Verbraucher orientieren sich zunächst an der Leistung oder an Zusatzfunktionen. Im Alltag ist allerdings häufig entscheidender, wie viel Eis tatsächlich benötigt wird. Kleine Geräte eignen sich gut für einzelne Portionen oder kleinere Haushalte. Familien oder Haushalte mit mehreren Personen profitieren dagegen von einem größeren Fassungsvermögen. Gleichzeitig benötigen größere und leistungsstärkere Geräte meist mehr Platz und sind während des Betriebs oft deutlich zu hören. Wer nur gelegentlich Eis zubereitet, muss nicht zwingend zu einem größeren Modell mit Kompressor greifen, so der TÜV Süd. Da bei der Eisherstellung häufig Milchprodukte, Sahne oder frische Zutaten verarbeitet werden, spielen Reinigung und Hygiene eine wichtige Rolle. Verbraucher sollten deshalb darauf achten, dass sich alle relevanten Teile möglichst leicht reinigen lassen. Herausnehmbare und spülmaschinengeeignete Komponenten erleichtern die Reinigung deutlich.
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Ja, das war Peggy March mit Einmal verliebt, immer verliebt. Es geht weiter mit den S-Boys. Reality, danach Erta Kitt mit Where is my man? Und AC/DC mit TNT.

Die Backstreet Boys waren das für euch mit Get Down. Es geht weiter mit Michael Holm, Barfuß im Regen. Danach Ekmar mit Never Gonna Lose You Now. Und DMP mit Tränen lügen nicht.

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1: Die Gaspreise für Neukundinnen und Neukunden sind auf den höchsten Stand seit fast 3,5 Jahren gestiegen. Die günstigsten von Finanztipp empfohlenen Gastarife mit 12 Monaten Preisgarantie kosten aktuell im Schnitt 11,56 Cent pro Kilowattstunde. Im Februar 2026, vor Beginn des Irankriegs, lag der Gaspreis noch bei rund 9,4 Cent pro Kilowattstunde. Das entspricht einem Anstieg von rund 23%. Für einen Beispiel Haushalt mit einem Jahresverbrauch von 15.000 Kilowattstunden bedeutet allein ein Preisanstieg um 2 Cent pro Kilowattstunde Mehrkosten von rund 300 Euro pro Jahr. Wer mit Gas heizt, sollte deshalb vor dem Winter seinen aktuellen Tarif prüfen und erwägen, jetzt einen neuen Vertrag mit Preisgarantie abzuschließen. Besonders Haushalte in der teuren Grundversorgung können durch einen Anbieterwechsel weiterhin mehrere hundert Euro im Jahr sparen. Noch Anfang März lagen die Gaspreise deutlich niedriger als jetzt. Empfehlenswerte Tarife mit 12 Monaten Preisgarantie kosteten im Durchschnitt 9,34 Cent pro Kilowattstunde. Am 17. März waren es infolge des starken Anstiegs bereits 10,47 Cent pro Kilowattstunde. Aktuell liegt der Durchschnittspreis bei 11,56 Cent, so hoch wie seit Anfang März 2023 nicht mehr. Damals lag der Gaspreis bei 12,05 Cent pro Kilowattstunde. Hintergrund des jüngsten Preisanstiegs sind unter anderem die gestiegenen Preise am europäischen Gasmarkt. Deutschland ist bei seiner Gasversorgung zwar nicht unmittelbar von Lieferungen aus dem Nahen Osten abhängig, sagt man bei Finanztipp. Trotzdem schlagen die dortigen kriegerischen Auseinandersetzungen auf die Preise an den internationalen Gasmärkten durch und belasten nun auch die deutschen Gaskundinnen und Kunden. Der Preis am niederländischen Handelsplatz TTF ist ein wichtiger Referenzwert für den europäischen Gaspreis. Dort lagen die Gaspreise während des vergangenen Winters noch relativ stabil bei rund 30 Euro je Megawattstunde. Seit Beginn des Irankriegs schwanken sie stark um rund 50 Euro pro Megawattstunde. Finanztipp empfiehlt Verbraucherinnen und Verbraucher.
2: Ja, ihr Lieben, das war's für heute schon wieder. Euer Funky bedankt sich fürs Zuhören. Hofft, es hat euch gefallen und wird sich natürlich auch freuen, wenn ihr auch das nächste Mal wieder reinschaltet, wenn es wieder heißt Funky on Air. Bis dahin viel Spaß jetzt mit meinem Nachfolger, dem Andreas Viktor und seiner Sendung Love Time. Ja, bis zum nächsten Mal. Ciao, ciao, winke, winke, euer Funky.

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4: Ein schöner Tag geht vorbei, neigt sich seinem Ende entgegen und nun kommt das Sahnehäubchen. 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
5: 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Jagst du den Alltag und die Sorgen weg. 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

0: Hallo, ihr Herzensmenschen da draußen. Das nenne ich doch mal eine Begrüßung. Willkommen zu Love Time, dem Ort im Radio, an dem Gefühle nicht flüstern müssen, sondern ganz entspannt auf dem Sofa Platz nehmen dürfen. Wir nehmen uns wie jeden Sonntag jetzt Zeit für große Emotionen, leise Gedanken und für Songs, die mehr sagen als jede Sprachnachricht um 1:30 nachts. Wir lassen es klingeln, kurz nach 22 Uhr, da darf man das, De La Soul, Hip-Hop mit Humor, Groove und dieser lässigen 90er-Attitüde, als man noch dachte, ein Anruf, der könnte alles klären. Spoiler konnte er nicht. Aber der Song, der ist geblieben. Ring, ring, ring. Schön, dass du da bist.
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0: Geschmeidige Klänge mit Matt Bianco, perfekt für alle, die ganz cool werden wollen, cool am Sonntagabend. Dabei nehme ich dich bekanntlich jeden Sonntag ein wenig an die Hand, natürlich sanft. Apropos Sonntag, nicht unbedingt der beliebteste Tag der Woche, das ist ohne Zweifel der Samstag. Die Geschäfte haben geöffnet, es ist Wochenende, sollte man nicht arbeiten müssen, dann kann man sogar lange schlafen und muss nicht früh ins Bettchen. Der Sonntag hingegen, das ist für viele der Ausruhtag, auf der Couch oder aber daneben. Wie sieht dein perfekter Sonntag aus? 015 25 840 5057, unsere WhatsApp-Nummer noch einmal 015 25 840 5057.
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0: Chili Peppers. Wie sieht dein perfekter Sonntag aus? Diana, die hat etwas zum Thema.
1: Ja, Sonntag ist lang ausschlafen, schön in Ruhe frühstücken und dann vom Frühstückstisch direkt auf die Couch die Beine hochlegen, den Fernseher anmachen und einfach den ganzen Tag nichts tun. Ja, das war vielleicht mal so, bevor ich ein Kind hatte, aber somit ist Sonntag für mich so gut wie jeder andere Tag oder fast noch stressiger, weil das Kind natürlich den ganzen Tag zu Hause ist und es geht einfach schon in der Früh rund. Ja, da ist nichts mit ausruhen. Also Leute, die noch keine Kinder haben und noch ganz jung sind, genießt eure Sonntage noch, einfach mal nichts zu tun. Das wird noch dauern, bis die Zeiten wiederkommen mit Kind.
0: Es fing so schön an, ein fauler Sonntag. Aber so ist das im Leben. Nun Musik von James Blunt, ein Song, den wirklich jeder kennt. You're Beautiful, ein kurzer Blick, ein nicht gelebter Moment, eine Geschichte, die im Kopf weitergeht. James Blunt hat später selbst gesagt, der Song sei eigentlich traurig. Vielleicht ist genau das der Grund, warum er vielen Mitmenschen im Ohr geblieben ist. James Blunt.

0: Christoph Papuchet.
1: Zwei Männer, eine gemeinsame Vergangenheit, Robbie Williams und Gary Barlow Shame. Gestern ist sie 67 geworden. Susanna Hoffs, die Stimme von den Bengals. Mitgebracht habe ich dir heute einen Song, der schon oft in dieser Sendestrecke zu hören war. Eternal Flame, allerdings nicht die Ursprungsversion aus dem Jahr 1988. Im vergangenen Jahr hat Susanna Hoffs den Song nochmal neu aufgenommen. Sie selbst sagt über die Aufnahme, als ich vor dem Mikrofon stand, kämpfte ich mit den Tränen der Dankbarkeit. Dankbarkeit für die Gelegenheit, ein Lied zu singen, das ich mein ganzes Erwachsenenleben lang geliebt und geschätzt habe. Wir sind zusammen erwachsen geworden. Wir schätzen den Song auch, Eternal Flame.

0: perfekte Sonntag. Mehr wird genommen, Regen eher nicht so. Wie sieht der perfekte Sonntag für Stefan aus?
1: Also der perfekte Sonntag sah bei mir früher so aus, dass ich ausgeschlafen habe, dass ich gefrühstückt habe und so weiter, genau, und dann einfach den Couching Day einberufen habe. Wenn ich jetzt an einen schönen Sonntag denke, dann ist es natürlich, dass ich mit meiner kleinen Tochter aufstehe, dass wir zusammen dann was frühstücken und genau. Und dann läuten wir den Tag ein, wo wir uns so einen Faulenzer-Tag dann machen.
0: Unsere WhatsApp-Nummer 01525 840 5057. Willkommen zur Rubrik Live-Tracks. Große Bühne, große Stimme. Mehr muss man nicht sagen. Mariah Carey, Without You und Hero.

Essenstunde Lifetime. Wir hören uns wieder nach 23 Uhr. Jetzt Falsett, Gefühle und Nähe, musikalisch. Drei Brüder, die wussten, wie man Herzschmerz vertont. Die Bee Gees. Bis gleich.

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1: Wir geben uns noch ein weiteres Stündchen Love Time, ganz entspannt. Manche entspannen wunderbar während dieser Sendestrecke. Johanna, die braucht ganz andere Dinge, wie sie uns gleich verrät. Hallo Johanna, was hilft dir, um so richtig zu entspannen?
2: Hey, ich bin Johanna und mir helfen zum Beispiel Meditationen ganz gut. Und ich kann super entspannen oder klassische Musik oder aber auch mal ein gutes Buch. Einfach schön nachmittags auf der Couch mit einer Tasse Tee und einem guten Buch hilft mir total. Und ich kann total entspannen, kann ich jedem nur empfehlen. Oder auch mal, wie gesagt, eine Meditation finde ich super.
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Auch heute am 18. Januar blicken wir verträumt in die Sterne, wenngleich es heute wenig verträumt zugeht. Am kommenden Freitag startet das Dschungelcamp. So heißt es im Volksmund. Ich bin ein Star, holt mich hier raus. Und mit den Stars, ist das so eine Sache? Oder sagen dir Namen wie zum Beispiel Samira Yavuz, Patrick Romer, Mea Dumont, Umu Tekin, Ariel Hediger, Simone Ballack, Stefan Dürr, Eva Benitatu, Hubert Feller, Nicole Bessler-Böttcher, irgendetwas? By the way, Hardy Krüger Junior, den mag man kennen. Und bei der Personalie Gil Ofarim, da scheiden sich die Geister. Sei es drum, es ist bereits die 19. Staffel, wie es diesbezüglich sternguck-technisch ausschaut. Mehr zum Thema gleich nach Charlie Puth. Pop verspielt modern, Liebe kann auch leicht sein. Lipstick.

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0: Auf geht's in den Dschungel. Wir haben alle 12 Sternzeichen zum Thema.
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2: Unkraut vergeht nicht. Fressen oder gefressen werden, das ist hier die Frage. Und nicht alle Dschungelbesucher treffen eine lebenserhaltende Entscheidung. Wer vor lauter Urwald die Futterbäume nicht sieht, sich vegetarisch von Giftpflanzen ernährt oder mit jedem Säbelzahntiger kuscheln will, der wird als Eintagsfliege enden. Aber es wachsen ja auch Glückspilze im Dickicht. Widder. Vom wilden Affen gebissen. Mit markerschütterndem Schrei schwingt sich der furchtlose Krieger an armdicken Lianen der Herausforderung entgegen, rodet mit einer selbstgemachten Machete ein Stück Urwald und brät sich am Lagerfeuer den selbsterlegten Tiger zum Abendessen. Für morgen ist ein Wettrennen mit dem Reviergorilla geplant. Der Sieger kriegt Jane. Stier. Wellness am Wildwasser. Das Moorbad im Sumpf ist schon wegen dem natürlichen Massageeffekt dank vieler Krabbeltierchen ungemein entspannend. Danach wird unterm Wasserfall geduscht und wenn dem Stier bisweilen noch die gebratenen Raupen in den Mund fliegen, ist das Wohlbefinden gesichert. Ein Rindvieh mit dicker Kuhhaut genießt und schluckt. Zwillinge. Interessante Speisekarte. Ach, ist das aufregend, zwitschert der quirlige Zwilling, hüpft mit den Kolibris von Ast zu Ast und kann sich gar nicht satt sehen an den verschiedenartigen Essensvorschlägen, die er am liebsten im Flug verschluckt. Den lustigen Vögel mögen auch die Ureinwohner. Nur, wenn er aus dem Kochtopf heraus Zubereitungstipps gibt, werden sie sauer. Krebs. Erst ein Nest, dann der Rest. Kaum im Dschungel angekommen, fängt der geborgenheitssüchtige Typ an, auf der Suche nach einem kuscheligen Plätzchen im Unterholz herumzukrauchen und es warmweich auszupolstern, damit die sensible Seele keine Dornenkratzer abkriegt. Direkt nebenan ist dann der Streichelzoo und sogar die Würgeschlange frisst dem Krebschen aus der Hand.
0: Vier weitere Sternzeichen nach Madonna. Madonna, take a bow.